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3: Einen wunderschönen Nikolaustag wünsche ich euch. Schön, dass ihr eingeschaltet habt. Es ist 16 Uhr und damit starten wir jetzt ganz offiziell in die große Nikolaus-Show hier bei I Love Michael Radio. Ich hoffe, ihr habt es euch richtig gemütlich gemacht. Vielleicht mit einem heißen Kakao, einem Tee, ein paar Plätzchen. Denn heute wird es warm, weihnachtlich und richtig besonders. Wir feiern nämlich ein Jahr MJ, das Michael Jackson Musical in Hamburg. Ein Jahr voller Emotionen, Highlights, unvergesslicher Momente und ganz viel Michael-Magie. Und genau auf dieses erste Musical schauen wir heute gemeinsam zurück. Entspannt, persönlich und mit tollen Gästen. Ich selbst war damals sowohl bei der allerersten Preview-Show als auch bei der großen Deutschland-Premiere dabei. Und genauso ging es Matthias vom Malibu Fanclub. Auch er hat bei der Abende miterlebt. Mit ihm lasse ich später noch einmal ganz in Ruhe Revue passieren, was damals passiert, wie die erste Show war für uns und welche Momente bis heute hängen geblieben sind. Außerdem freue ich mich auf Harry von MJ Update bei Harry, der ebenfalls bei der Deutschlandpremiere dabei war. Er erzählt uns, was ihn rückblickend am meisten beeindruckt hat und welche Szenen für ihn musikalisch und emotional herausgestochen haben. Und dann habe ich noch Christian aus Köln dabei, ein echter Hardcore-MJ-Fan, genau wie ich. Er war ebenfalls bei der großen Premiere in Hamburg und teilt heute seine persönlichen Erinnerungen und Eindrücke, Highlights aus seiner Sicht. Dazu habe ich euch Stimmen aus dem Cast mitgebracht. Die Darsteller erzählen, welche Momente für sie im ersten Jahr besonders waren, was sie in dieser Zeit gelernt haben und worauf sie sich im zweiten Musicaljahr freuen. Also richtig schöne Einblicke aus dem Herzen der Show. Und später hört ihr ein Gespräch, das ich bereits am 23. November direkt nach der allerersten Preview-Show 2024 mit Prince Damien geführt habe. Er ist ja auch Teil des Casts. Und ein ganz besonderer Moment, den ich mit euch teile, der den Anfang zeigt des Musicals, als die Show noch gar nicht offiziell eröffnet war, aber eben die Preview-Shows liefen. Und da hatte ich die Gelegenheit, mit ihm zu sprechen. Das habe ich noch nie gesendet hier. Das war bis jetzt immer im Archiv und heute kommt es zum ersten Mal. Und weil heute Nikolaus ist, gibt es natürlich auch ein Geschenk. Unser exklusives Gewinnspiel heute ist es, dass man so gut wie nirgendwo bekommt. Ihr könnt den monumentalen Bildband von Michael Jackson, der King of Pop, gewinnen. Handsigniert und persönlich gewidmet von Richard Lequeur, ein französischer Autor. Aber keine Sorge, diese Ausgabe ist in Deutsch. Ein echtes Sammlerstück also. Und ich rufe den Gewinner noch während der Live-Show heute an. Jetzt fragt ihr euch natürlich, wie kann man denn das Ding gewinnen hier im Radio? Na, also, ich erkläre euch das schnell. Es ist eigentlich nicht schwer. Ihr müsst aber genau aufpassen und die Sendung genau verfolgen. Es ist einfach so. Wenn die Sendung läuft, dann spiele ich ja auch Musik. Auch während der Interviews, die heute stattfinden, läuft immer Musik im Hintergrund. Und eure Aufgabe ist es, genau aufzupassen, wenn diese Glocke kommt. Hört mal. Ja, wenn ihr diese Glocke hört, dann müsst ihr genau aufpassen, wie viel Uhr es in dem Moment ist und welcher Song da gerade im Hintergrund oder vielleicht auch als einzelnes, wenn gerade kein Interview läuft, was auch immer, welches Musikstück ihr gerade hören könnt in dem Moment. Ihr müsst das also aufschreiben. Schreibt die Uhrzeit auf und den Titel. Und wenn ich dann euch ein Zeichen gebe in der Sendung, euch Bescheid gebe, dann müsst ihr mir eure Liste zukommen lassen. Ihr könnt das dann per E-Mail machen oder per WhatsApp oder auch per Privatnachricht bei Insta zum Beispiel. Also es gibt dann jede Menge Möglichkeiten. Und dann schaue ich mir alles an und wenn mehrere natürlich die gleichen richtigen Antworten haben, dann wird natürlich gelost. Und ja, schreibt bitte in eure Nachricht auch eine Telefonnummer rein und natürlich euren Namen, dass ich euch auch anrufen kann, weil wen ich nicht anrufen kann, der kann natürlich auch nicht gewinnen. Also denkt daran, wenn diese Glocke kommt, dann müsst ihr aufschreiben, welcher Song gerade läuft. So, ja, ich hoffe, das haben alle so mitbekommen, wie das funktioniert. Ja, es ist speziell, aber auch spannend. Man muss eben genau aufpassen. Also, bleibt unbedingt dran, genießt die Musik, genießt die Geschichten und freut euch auf ganz viel Michael-Magie am Nikolaustag. Ich freue mich riesig, diesen Nachmittag mit euch zu verbringen. Und damit starten wir. Willkommen zur großen Nikolaus-Show. Und wir starten mit einem richtigen Klassiker. Hier sind die Jackson 5 mit Santa Claus is Coming to Town.

0: Ja, Smooth Criminal aus dem Broadway-Cast von MJ, das Musical. Ja, so ihr Lieben, jetzt wollen wir mal einen Blick zurückwerfen. Und zwar auf etwas, das im letzten Jahr in Hamburg richtig Geschichte geschrieben hat. Ja, ihr wisst schon, MJ, das Michael Jackson Musical. Vor ziemlich genau einem Jahr hat die Show im Stage Theater an der Elbe ihre allererste Vorstellung gespielt. Und was seitdem passiert ist, ist echt beeindruckend. In nur 12 Monaten hat das Musical in Hamburg über 700.000 Tickets verkauft. Ein richtig starkes Ergebnis und ein großer Erfolg für die erste deutsche Produktion dieses Musicals. Weltweit haben über 5 Millionen Menschen schon MJ gesehen. Von New York über London bis zu uns nach Hamburg. Also egal, wo die Show läuft, sie begeistert überall Menschen. Und Hamburg ist da keine Ausnahme. Und weil wir heute feiern, was dieses Musical im ersten Jahr alles erreicht hat, hören wir jetzt mal rein, wie die Darsteller selbst dieses Jahr erlebt haben. Der Cast hat erzählt, was für sie persönlich hängen geblieben ist, was sie bewegt hat und vor allem, was sie aus diesem ersten Musicaljahr mitgenommen haben. Wir werden später in der Sendung noch 2 weitere Themen mit dem Cast hören. Ein Highlight aus dem ersten Jahr und Wünsche und Hoffnungen für das zweite Musicaljahr. Aber erstmal starten wir mit der Frage, eine Sache, die du aus dem letzten Jahr gelernt hast. Hier kommen die Stimmen aus dem Cast von MJ, das Michael Jackson Musical.
1: Ich bin dabei, immer noch zu lernen, bisschen kanalisierter mit meiner Energie umzugehen.
2: Geduldig zu bleiben mit sich selbst und nicht zu sehr frustriert sein, wenn man etwas nicht direkt am Anfang schafft.
3: Ich freue mich richtig drüber, dass ich ständig wechselnde Spielpartner habe und so immer wieder neue Energien kommen und dass mich das nicht verunsichert, sondern eigentlich bereichert.
0: Eine Sache, die ich gelernt habe, weil es sind 8 Shows in der Woche, ist es, Energie zu priorisieren und zu schauen, wo ich wie viel Energie geben soll und auch, dass man für sich selbst Zeit schaffen muss, wenn man sie braucht. Ich lerne immer noch viel darüber, geduldig zu sein und darüber aufgeschlossen zu sein. Man hört nie auf zu lernen. Bis heute lerne ich, wie man diese Rolle verbessern kann.
4: Dass es okay ist, Hilfe anzunehmen und dass es wundervoll ist, in einem Team zu sein, das so viel Hilfe anbietet.
0: Organisiert zu sein, weil es eine Show ist, die viel Fokus braucht. Weil viele Dinge auf der Bühne und hinter der Bühne passieren.
5: Also bei dieser Show habe ich gelernt, dass wir alle aufeinander sozusagen hören müssen und auf den richtigen Positionen stehen müssen natürlich. Das ist ganz wichtig bei dieser Abfolge und dass wir einfach Spaß miteinander haben.

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Also es ist ja wunderschön, dass alle so gut zuhören und so gut aufpassen auf das Glöckchen. Aber ihr müsst mir das jetzt nicht nach jedem Song schicken. Sammelt bitte erstmal bis zum Schluss und ich sag euch dann Bescheid, wenn es soweit ist, dass ihr eure Liste einschicken könnt. Wenn ihr mir jetzt nämlich jedes Mal alle einzeln alle Songs schickt, die ihr aufschreibt, komme ich irgendwann nicht mehr hinterher. Also sammelt bitte die Liste und ich gebe euch dann ein Zeichen in der Sendung und sag euch Bescheid, wann ihr mir die Liste schicken könnt. Und dann sage ich euch auch natürlich, wo überall das möglich ist nochmal und natürlich auch die E-Mail-Adresse, falls ihr per E-Mail schicken wollt. Okay? Wir machen erstmal weiter.

So, falls ihr neu zugeschaltet habt, schön, dass ihr dabei seid hier an der Nikolaus-Show bei I Love Michael Radio. Ich erkläre nochmal schnell das Gewinnspiel. Alle Songs, ihr habt jetzt vielleicht aber auch schon welche verpasst, aber es geht darum, alle Songs aufzuschreiben, wenn das Glöckchen ertönt. Ich spiele nochmal das Glöckchen. Wenn das ertönt, schreibt die Uhrzeit auf, wann das Glöckchen ertönt ist und welcher Song gerade gespielt wurde. Das gilt nicht nur, wenn ein Song für sich alleine läuft, sondern auch während der Interviews. Wenn also gerade ein Interview läuft und ihr hört das Glöckchen, dann hört genau hin, denn im Hintergrund läuft auch Musik. Und ja, ihr müsst natürlich dann genau hinhören, welcher Song da läuft, weil es läuft dann vielleicht nur sehr leise. Aber es wird trotzdem Musik laufen und ihr müsst es dann trotzdem aufschreiben. Ja, ich drücke allen die Daumen und wünsche viel Spaß. Jetzt kommen wir gleich zum ersten Interviewgast. Seid gespannt, ich bin es schon sehr.

0: Im Spätherbst 2024 war es endlich soweit. Das lang ersehnte Musical MJ, das Michael Jackson Musical, feierte seinen Start in Hamburg. Und das mit einem ganz besonderen Auftakt. Denn noch vor der offiziellen Premiere am 1. Dezember 2024 fand bereits am 23. November die allererste Preview-Show überhaupt statt. Und einige Fans durften diesen einzigartigen Moment live miterleben. Der Malibu MJ and Family Fan Club hatte im Vorfeld nämlich Kontakt zu Stage Entertainment aufgenommen und damit eine exklusive Fanaktion für Fans ermöglicht. Es gab vergünstigte Tickets, einen abgesperrten Bereich mit Freigetränken vor der Show und in der Pause sowie für jeden als kleines Andenken ein MJ Musical Anstecker. Und damit nicht genug. Nach der Show am 23. November bekamen die anwesenden Fans zudem die einmalige Gelegenheit, Prince Damien, einen der Darsteller des MJ, persönlich zu treffen. Es wurde geplaudert, gelacht, Fotos gemacht. Für viele war das ein echtes Highlight, das ihnen bis heute unvergessen bleibt. Ein ganz besonderes Dankeschön geht an dieser Stelle an den Malibu MJ and Family Fan Club. Und natürlich geht unser Dank auch an Natalie von Stage Entertainment für diese besondere Möglichkeit und das enorme Engagement, denn ohne so viel Herzblut wären solche Erlebnisse nicht denkbar. Und heute, am Nikolaus, am 6. Dezember 2025, läuft das Musical bereits seit einem Jahr erfolgreich in Hamburg und hat seinen ersten Geburtstag gefeiert. Mehr als 700.000 Tickets wurden in einem Jahr verkauft. Ein wunderbarer Moment, wie ich finde, um noch einmal auf diese aufregenden Anfänge zurückzublicken. Jetzt freue ich mich nämlich sehr, mit Matthias vom Malibu MJ and Family Fan Club zu sprechen. Hallo Matthias, vielen Dank, dass du dir die Zeit nimmst, mit mir für I Love Michael Radio zu sprechen. Es ist großartig, dass du diesen besonderen Moment noch einmal mit uns Revue passieren lässt.
1: Hallo Daniel, hallo ihr alle da draußen. Ja klar, ich bin bereit. Stell mir deine Fragen.
0: Ja, sehr gerne, Matthias. Ich habe einen Haufen Fragen. Also als erstes würde ich gerne wissen, wie ist es dem Malibu Fan Club gelungen, diesen besonderen Deal mit Stage Entertainment auszuhandeln? Und wie lief die Organisation im Vorfeld ab? Und dann interessiert mich natürlich, wie war die Zusammenarbeit mit dem Veranstalter?
1: Ja, okay. Also deine Fragen von hinten nach vorne. Wie war die Zusammenarbeit mit dem Veranstalter? Grandios. Und wie lief das im Vorfeld ab? Beziehungsweise wie ist das zustande gekommen? Ja, total irre. Also wir sind dazu gekommen wie die Jungfrau zum Kinde.
0: Wie die Jungfrau zum Kinde, das ist lustig.
1: Natalie von Stage Entertainment, also die ist für den Pressebereich zuständig, die hat uns angeschrieben. Also Jenny und ich haben das Social Mediale da so ein bisschen aufgeteilt. Jenny kümmert sich um Facebook, ich kümmere mich um Instagram. Zusammen machen wir dann YouTube. Und ich habe plötzlich auf Instagram die Nachricht von Natalie bekommen, die Kontakt zu uns aufgenommen hat und einfach mal so ein bisschen vorfühlen wollte, was denn so mit uns möglich ist. Und da hat sie bei uns ja offene Türen eingerannt. Jenny und sie haben sich dann, haben dann die Köpfe zusammengesteckt und so ist das dann zustande gekommen. Ich glaube, jetzt muss ich gerade überlegen, vor einem Jahr hatten wir gerade unseren YouTube-Kanal quasi neu eröffnet, also Malibu German MJ Fan Community. Und eines unserer ersten Videos ist ein Interview, da ist Natalie dabei und noch eine Jana, die ist zuständig für den ganzen Kinder, die Arbeit mit den Kindern. Und für das Musical sind ja auch einige Kinderdarsteller vonnöten und die haben mit uns ein Interview geführt, beziehungsweise wir mit ihnen. Und da haben wir dann zum Beispiel dann auch einen Aufruf gestartet fürs Kindercasting. Das war schon ziemlich spannend. Und so verdichteten sich die Geschichten für Preview und Premiere immer mehr. Und ja, der Kontakt ist auch immer noch da und immer noch sehr, sehr herzlich. Einfach toll. An der Stelle danke an Natalie und liebe Grüße.
0: Ja, von mir auch. Ich hatte ja auch Kontakt mit Natalie für ein Interview mit Prince Damien, das wir in der Sendung auch später noch hören. Also bleibt auf jeden Fall dran. Kommen noch einige Interviews und eben auch ein kurzes Interview mit Prince Damien, das mir Natalie von Stage Entertainment eben auch ermöglicht hat. Okay, kommen wir zur zweiten Frage. Du warst ja wie ich selbst auch bei der ersten Preview-Show am 23. November und auch bei der offiziellen Premiere eine Woche später am 1. Dezember dabei. Was war dein Gesamteindruck vom Musical Und wie war das Gefühl, gleich von Anfang an dabei zu sein?
1: Okay, das ist ein weites Feld, das du jetzt hier öffnest. Also, lass überlegen.
0: Sorry, ich wollte dich nicht überfordern. Bei mir sind immer so viele Fragen im Kopf bei Interviewpartnern, dass mir immer gleich so viele Fragen auf einmal einfallen, dass da gleich so viele Fragen in einer Frage stecken.
1: Ja, die Preview, also die Vorpremiere, die allererste Vorpremiere, 23.11., das war schon unheimlich genial. Für mich persönlich auch toll. Ich habe die Family dabei gehabt, Frau und Kind dabei. Die Künstlerin Annette Jung ist am Abend vorher noch zu uns gekommen und wir sind dann zu viert mit einem geliehenen Bus meines Bruders. Jetzt sind wir dann nach Köln. Dort sind noch, jetzt muss ich gerade überlegen, da sind noch Vanita, Jenny und Vanessa dazugestiegen. Und ja, wir sind dann zu siebt los nach Hamburg und da haben wir dann noch die anderen Malibus getroffen. Du warst ja auch dabei und so waren wir dann fast 50 Leute, die dann ihren eigenen Bereich hatten und ich weiß nicht, also es war irgendwie echt wie im Traum und das Ding dann zum ersten Mal zu sehen, ich hatte vorher lediglich die CD mal gehört, aber ich habe ganz bewusst sonst auf ja, Einblicke, Videos oder sowas verzichtet. Grundsätzlich kann man mich schon als Musical-Fan bezeichnen. Ich habe früher viele Musicals besucht und mich viel damit beschäftigt, in den letzten Jahren dann eher weniger. Aber ja, es hat mich voll und ganz erwischt. Also einfach toll gemacht. Ich finde die Mischung genial. Also wie man eben die Ebene drüber wählt, beziehungsweise einfach noch einen Schritt weiter geht über die Tribute-Show hinaus. Also es gibt tolle Tribute-Shows und Impersonators und sonst was. Das ist alles super und gerade vor kurzem habe ich mit One Night of MJ wieder was Wunderbares gesehen, wie man was Konzertantes auf die Bühne bringt. Aber hier ist ja wirklich was Dramaturgisches mit drin und das hat mich von vorne bis hinten wirklich begeistert.
0: Ja, absolut. Da kann ich dir nur zu 100% zustimmen. Ja, und dann kam sie, eine Woche später, die offizielle Premiere für MJ, das Michael Jackson Musical.
1: 1. Dezember war dann natürlich auch nochmal ganz krass, im feinen Zwirn, dann dort vor Ort. Ich fand es einfach nur stark. Gar nicht mal so jetzt mit roter Teppich und so viele Stars und so, sondern einfach, ja, es hatte wirklich unheimlich Glamour. Show Your Own Style oder so ähnlich hieß es ja, glaube ich. Ich selbst war im weißen Anzug dort und habe dann vor dieser Musical-Wand dann noch so ein bisschen Smooth Criminal-Posen eingenommen. Und ich fand das alles einfach großartig. Das Schöne war, dass ich durch die Preview eben die Show ja schon kannte und da schon mal diese Aufregung weg war. Ich konnte mich ganz um das Drumherum kümmern mit Häppchen und Getränken und DJ und also, ja, was soll ich sagen? Einfach toll und ja, wie du sagst, ein Wahnsinnsgefühl, von Anfang an dabei zu sein.
0: Ja, unbedingt. Ich erinnere mich auch gerne zurück an diesen besonderen Abend, als die Premiere stattfand. Ich war vorher noch nie auf so einer Premiere, die mit Michael zu tun hatte und das war schon echt ein Erlebnis. Irre. Werde ich, glaube ich, nie vergessen. Ja, kommen wir zur nächsten Frage. Gab es bestimmte Szenen, Songs oder Momente, die dir besonders im Gedächtnis geblieben sind? Vielleicht etwas, das dich besonders berührt oder überrascht hat?
1: Jo, also, das Überlegen. Ja, ich fand alle Szenenwechsel einfach toll. Du bist ja quasi so voll und ganz dabei bei den Proben und ja, wanderst ja auch so ein bisschen durch diesen Proberaum. Irgendwann sind wir auch oben drauf, also auf dem Dach mehr oder weniger und können ein bisschen über Hollywood blicken und werden von Michael und seinem, ja, von seiner Geschichte, von seinem Denken, von seinen dunklen Momenten werden wir da so mitgenommen. Also dieses ganze Gesamtpaket hat mich natürlich voll und ganz gepackt. Aber wenn du jetzt nach ganz speziellen Momenten fragst, jetzt muss ich mal überlegen, es ist jetzt schon wieder ein bisschen her, aber ich bin mir ziemlich sicher, die allererste Träne oder spätestens die erste Träne floss, als Mutter Catherine für den kleinen Michael I'll Be There singt. Dann hat mich immer noch oder immer wieder das Anspielen von Keep the Faith sehr, sehr beeindruckt und Human Nature fand ich großartig, aber ja, also einfach wie die Songs eingebaut waren, Das fand ich richtig, richtig stark. Und jetzt gar nicht im Sinne von besonders berührt, sondern einfach im, das hatte so einen Wow-Moment. Die Sache, das war so das Einzige, bei dem ich vorher ein bisschen skeptisch war. Ich hatte vorher beim CD-Hören, so die Songs und so, habe ich bei allem gedacht, klingt cool, ja, einfach stark. Aber die Mischung aus, lass mal kurz überlegen, das war so ein Mix, ein Remix aus Earth Song und They Don't Care About Us.
0: Ja, ja, ich weiß, welche Stelle du meinst. Ja, die war richtig cool. Das war toll inszeniert mit Licht, mit allem. Das war einfach perfekt.
1: Da habe ich gedacht, das ist doch irgendwie, das ist zu schnell und das passt überhaupt nicht. Und die zwei, wie soll das gehen? Und wie die das dann da eingebaut haben in das Stück. Michael hält, also kleine Spoilerwarnung, Michael hält eine Pressekonferenz für die Dangerous Tour. Um die geht es ja, die Vorbereitung der Dangerous Tour. Michael hält eine Pressekonferenz und will ja quasi seine Botschaft in die Welt hinaus posaunen, sage ich mal, ne? Im Sinne des Earth Songs. Klar, den gab es da noch nicht, aber das ist ja künstlerisch weitergearbeitet. Ne? Er will also seine Botschaft hinaus posaunen und die Leute hören überhaupt nicht zu. Es ist, er wird ständig bombardiert und gestört und die Leute sind auf ganz andere Dinge aus und dann kommen, wird er immer wieder unterbrochen durch schwachsinnige Fragen zu seiner Nase, zu seiner Hautfarbe und was weiß ich. Und da muss ich echt sagen, was auf der CD erstmal ohne Kontext komisch klang, war dort wirklich, das passte wie die Faust aufs Auge. Das sind so die Sachen, die mir jetzt auch Monate später noch als richtig stark in Erinnerung geblieben sind. Und natürlich von den Tänzen her und so, auch da hat mir sehr gut gefallen, dass eben manches sehr nah am Original von der Bühne oder Original vom Video, vom Shortfilm war und dann doch aber auch immer wieder, Smooth Criminal ist jetzt so eine Sache zum Beispiel, dann aber auch eigene Elemente eingebaut werden. Ja, ich glaube, das ist es.
0: Okay. Wie fandest du denn so die Umsetzung auf der Bühne, also die Darsteller, das Bühnenbild, die Choreografie, das ganze visuelle Erlebnis? Hat sich der typische MJ-Vibe für dich eingefangen angefühlt?
1: Jo, ich habe ja schon ein bisschen was gesagt, also Bühnenbild fantastisch, Tänzer, Tänzerinnen, super. Musik, also wie das Ganze ineinander übergeht. Also alles sehr, sehr beeindruckend, fließend. Und was mich halt auch sehr beeindruckt hat, war die Tatsache, dass immer wieder diese Rückblicke stattfinden und ja, manche Darsteller dann auch ja dann mehrere Rollen übernehmen. Also dass dann so der eine ja mehr oder weniger Berater hat, so was Managerartiges, dass der dann im Rückblick plötzlich zu Joseph wird und das mit ganz wenig Handgriffen, also es war weder plötzlich, ja doch, manchmal war es auch anders beleuchtet, aber es war jetzt nicht so, dass der plötzlich sich dann einen Hut aufgesetzt hat oder irgendwas, sondern einfach so, wie er sich gegeben hat, wie er gesprochen hat, du wusstest, obwohl sehr viel in der Zeit gesprungen wird, du wusstest einfach immer, woran du bist. Jetzt weiß ich nicht, muss ich zugeben, ob das für Michael Jackson fernere Menschen auch so einfach ist. Das weiß ich nicht. Also

0: oder auch nicht. Und dann waren wir irgendwann in dem Musical eigentlich noch ziemlich durch. Und dann ist Pause. Er dreht sich zu mir um und sagt: Papa, das ist so geil. Und da habe ich gesagt: Yes, alles gut. Also, das ist ja ein Zeichen dafür, dass das funktioniert, was ich eben angedeutet habe, ne? Und insofern kann ich nur sagen: Alles, Gesamtpaket, wunderbar, großartig. Der Michael Jackson-Vibe hat sich für mich voll eingestellt. Wohlgemerkt, nicht so als Tribute-Show. Also, die Darstellerinnen wollten nicht Michael imitieren oder so. Sie haben ihm ein Denkmal gesetzt und für mich geht die Rechnung der Inszenierung voll und ganz auf.
1: Ja, ich finde auch. Ich finde es aber gut, dass es keine Tribute-Show ist in dem Sinne. Davon gibt es so viele und ich mag die ehrlich gesagt gar nicht. Ich besuche solche Shows auch nicht, sondern das ist so sein ganz eigenes, dieses Musical. Ja, und dass dein Sohn so begeistert war, das kann ich bestätigen. Ich habe ja auch in der Pause mit ihm gesprochen kurz und er hat auch gesagt, das ist so mega. Und ja, es ist schön, wenn die Musik von Michael und die Inszenierung von Musical auch die junge Generation, die nächste Generation erreicht, die Michael kennenlernen müssen, damit er dann auch, wenn wir nicht mehr da sind, weiterhin Gesprächsthema bleibt. Tolle Sache. Und ich würde sagen, das Musical hat damit sein Ziel vollkommen erreicht. Aber sag mal, gab es denn auch Dinge, die dir weniger gut gefallen haben? Oder wo du sagst, naja, also da wäre noch ein bisschen Luft nach oben?
0: Boah, ey, da muss ich richtig, richtig nachdenken. Luft nach oben. Also, ich muss sagen, der Song Stranger in Moskau, der ist ja fantastisch. Das ist ja ein Geniestreich von Michael. Und er ist auch toll performt. Und jetzt kommt so ein klitzekleines Aber. Für mich lebt der Song in seiner gesanglichen Darbietung von diesem Call and Response. Ja, ja, da, da, da, da, da, da. Und dann singen mehrere Stimmen übereinander. Ja, da, da, ja, ba, da, da. Und das war hier nicht der Fall. Der, jetzt kommt mir gerade der Name nicht mehr in den Sinn, der Darsteller singt das allein. Er singt super, aber da hätte ich, also wahrscheinlich ist es einfach auch wieder von dem Moment, von der Dramaturgie her sinnvoll, dass er das, weil er da so sinniert und seine Situation sich nochmal durch den Kopf gehen lässt und er halt wirklich so allein ist, dass er das dann auch allein singt, macht schon irgendwie Sinn. Aber musikalisch finde ich, hätten da an diesen Stellen einfach noch, die hätte man ja auch gar nicht sehen müssen oder so, aber einfach so ganz sanft noch eine zweite, dritte Stimme noch dazu kommen können. Das ist so das, was mir einfällt. Und ich hätte es auch super gefunden, wenn man es ja zum Beispiel schafft, einen Quincy Jones den Song Keep the Faith singen zu lassen, der ja zwar zu Dangerous gehört, aber eben nicht, also das Album hat ja nichts mit Quincy Jones zu tun. Und so hätte ich mir gewünscht, da ja sowieso Zeit und Raum da so ein bisschen verschwommen sind, hätte ich mir gewünscht, dass man noch Songs von Invincible dazu nimmt. Jackson 5, Jacksons und Michaels Kunst inklusive. Ich muss gerade überlegen, ist auch Blood on the Dance Floor dabei? Nein, ich glaube, History ist letztes musikalisch gesehen. Also
1: Nee, genau, History ist das letzte, Blood on the Dance Floor kommt gar nicht drin vor.
0: dann von diesen späteren Werken hätte man noch was einbauen können. Wobei mir gerade einfällt, immerhin, es sind ja auch Price of Fame oder so. Nicht, dass das ein späteres Werk ist, aber das ist eins, das eben nicht offiziell veröffentlicht ist. Das haben sie mit reingebracht. Aber so von den späteren Werken hätte ich gerne noch irgendwas drin gehabt. Ich glaube, das ist so das. Ja, das bleibt. Dabei bleibe ich jetzt.
1: Ja, die Inszenierung ist wirklich toll. Sie ist dicht. Man fühlt sich richtig gefesselt. Man wird richtig in den Bann gezogen. Also wirklich toll, das Ganze. Oh, da fällt mir ein, über ein Highlight vom 23. November nach der ersten Preview-Show haben wir noch gar nicht gesprochen. Und zwar gab es ja danach das exklusive Treffen mit einem Darsteller aus dem Musical, nämlich mit Prince Damien. Wie war das für dich persönlich, aber auch für die Fans? Einen Darsteller direkt aus der Show, so direkt nach der Show persönlich zu treffen, also in persönlichen Kontakt mit ihm zu kommen, mit ihm zu sprechen, mit ihm zu lachen, Fotos zu machen.
0: Ja, das war richtig gut. Also, ich muss zugeben, ich habe da so im Vorfeld, ich habe mich überhaupt nicht mit Prince Damien beschäftigt. Also, es wurde immer wieder gesagt, also Jenny hat auch immer wieder gesagt, ja, Prince Damien ist dann auch dabei und so. Und dann habe ich gedacht, okay, gut, ja, keine Ahnung, wer das ist, weil ich mich damit einfach nicht so beschäftige und meine Family eigentlich genauso. Dann habe ich da auf der Bühne erlebt, wie die Michael-Darsteller performen.

0: wirklich fantastisch. Und dann steht plötzlich einer von uns, einer von denen vor uns, das wollte ich sagen. Und der kam so süß da rein. Das ist so ein Herzensmensch, so ein lieber Kerl. Der kommt dann in seinem rosafarbenen SpongeBob-Pulli da rein und steht Rede und Antwort. Es war so geil. Wir konnten mit ihm, ich weiß gar nicht, wie lange der sich mit uns unterhalten hat. Das könnt ihr auch in unserem Video über die Vorpremiere und auch, dann gibt es noch ein Video über die Premiere, jetzt überlege ich gerade, ja doch, bei der Vorpremiere ist das dann dabei. Und über 5 Minuten muss das gewesen sein. Dann die Künstlerin Annette Jung hatte noch für alle Malibu-Gäste, nennen wir es jetzt einfach mal, eine unglaublich krasse Fanbox-Tasche zusammengestellt. Und eine hatten wir noch übrig, die haben wir ihm gegeben und Prinz Damien hat die dann mehr oder weniger vor laufender Kamera dann, ja, hat quasi ein Unboxing gemacht und alles noch so schön kommentiert. Und ja, also mir fällt einfach nur Herzensmensch ein. Der Kerl hat mich so, auch dann nicht nur als Michael, sondern dann wirklich als er, so gekriegt, dass, ja, also Wahnsinn. Ich fand ihn unfassbar süß, nett und der kann was. Echt, echt klasse.
1: Ja, er ist ein ganz sympathischer Typ, absolut nett, absolut freundlich, ohne irgendwelche Allüren, richtig auf dem Boden geblieben, richtig netter Kerl. Ja, absolut. Und ich hatte ja dann auch an dem Abend noch die Gelegenheit, kurz mit ihm ein Interview zu machen, was wir ja hier im Laufe der Sendung heute auch noch hören. Es ist nicht besonders lang, aber es ist toll. Also freut euch schon mal drauf, Prinz Damien hier auf I Love Michael Radio zu hören. So, Matthias, wir kommen zur letzten Frage. Zum Schluss möchte ich wissen von dir, warum sollte man sich MJ das Musical unbedingt anschauen? Was würdest du jemandem sagen, der noch überlegt, es sich anzuschauen?
0: Also, warum sollte man sich das anschauen? Ja, ja Leute, das heißt MJ Musical. Mehr muss man doch nicht sagen, oder? Aber okay, ja gut, jetzt aber im Ernst. Michael Jackson ist Kulturgut. Michael Jackson ist Zeitgeschichte, Popgeschichte. Größte Entertainer aller Zeiten, also Entertainment-Geschichte. Und hier wird ihm ein musikalisches Denkmal gesetzt. Gleichzeitig ist es als Kunstform Musical eben wirklich oberste Liga. Und die von mir schon mehrfach genannte Dramaturgie führt eben dazu, dass wir hier das Leben beleuchten. Ich als Fan von Biografien finde das natürlich so schon faszinierend, aber dann geht es auch noch um Michael Jackson, das ist noch besser. Also es geht hier ums Leben mit allem, was dazugehört. Und das spricht uns alle an. Entscheidungen, die man im Leben trifft. Zusammenhang mit Familie. Auswirkungen der Entscheidungen. Das Ringen mit inneren Dämonen. Das sind alles so Sachen, ich finde, das spricht jeden und jede an und ist hier wirklich auf oberstem Level dargeboten. Und insofern, ich bedauere jeden Menschen, der sich das nicht anschaut.
1: Ja, dem kann ich nichts weiter hinzufügen. Matthias, vielen Dank, dass du dir die Zeit genommen hast, mit mir zu sprechen und deine Eindrücke mit uns zu teilen. Ich bin sicher, dass viele Hörerinnen und Hörer jetzt neugierig auf MJ, das Michael Jackson Musical, geworden sind. Zum Schluss möchte ich dich natürlich noch fragen, das ist nämlich bei I Love Michael Radio so Tradition. Jeder Gast darf sich bei mir einen Song wünschen. Welchen Song darf ich also für dich spielen, lieber Matthias?
0: Oh, das ist eine schöne Tradition, beziehungsweise das ist ein nettes Gastgeschenk. Ja, also erstmal, mir hat es auch sehr viel Spaß gemacht. Vielen Dank, schöne Fragen und schön mit dir da nochmal das ganze Revue passieren lassen zu können und da nochmal einzutauchen. Denn im Alltag passiert dann so viel, dass man so besondere Momente dann auch manchmal wieder zu vergessen droht. Ja. Und ja, das hat mir jetzt unheimlich Spaß gemacht. Ich bin jetzt auch wieder voll drin und denke, ich muss da wirklich bald wieder hin. Meine Eltern haben schon Karten von mir bekommen und werden jetzt in den nächsten Monaten da hinfahren. Da habe ich schon überlegt, ob ich sie dann nochmal begleite. Irgendwie muss ich mir das nochmal anschauen, auf jeden Fall. Und jetzt habe ich mich selbst rausgebracht zum Musikwunsch. Lass überlegen, ist gar nicht so einfach, weil Michael ja so viele geile Songs hat. Ich schwanke gerade zwischen Will You Be There, Man in the Mirror oder ganz in Anführungszeichen langweilig Billie Jean und lande jetzt aber bei einem Song, den ich auch vorhin schon erwähnt habe, der auch im Musical vorkommt, Keep the Faith. Und in diesem Sinne sage ich Keep Michaeling und Dankeschön.
1: Ja, fantastisch, Matthias. Super Wahl. Den Song liebe ich auch sehr. Und ja, er kommt ja auch im Musical mehrmals vor. So viel dürfen wir hier verraten. Jawohl, hier kommt jetzt dein Musikwunsch. Ich wünsche dir noch einen schönen Samstag. Mach's gut, bis bald. Und hier ist er, dein Musikwunsch.

0: So, nachdem wir jetzt gehört haben, wie Matthias die Preview und die große Premiere erlebt hat, wollen wir den Blick noch ein bisschen weiter öffnen, nämlich auf die Menschen, die dieses Musical Abend für Abend auf die Bühne bringen. Der Cast von MJ, das Michael Jackson Musical, hat uns für die Nikolaus-Show nämlich noch mehr schöne Einblicke dargelassen. Im ersten Einspieler haben wir gehört, wie sie aus dem vergangenen Jahr gelernt haben. Und jetzt geht's um etwas, das natürlich genauso wichtig ist. Was war Ihr ganz persönliches Highlight aus dem ersten Musicaljahr? Egal ob ein Moment auf der Bühne, eine Begegnung mit Fans, ein Augenblick hinter den Kulissen oder eine Szene, die Ihnen jedes Mal Gänsehaut macht. Die Darsteller haben uns ihre schönsten Erinnerungen erzählt. Also lehnt euch zurück, genießt die Stimmen der Menschen, die dieses Musical lebendig machen. Hier kommt die zweite Episode. Ein Highlight aus dem letzten Jahr. Hier sind sie, die Stimmen des Casts.
1: Das war einer meiner ersten Shows. Da habe ich meine erste Nummer als Middle Michael, habe ich mein Afro, also meine Perücke, so halb verloren. Und dann habe ich die ganze Nummer halt so getanzt, weil ich ihn sonst verloren hätte.
2: Als mein geliebter Spielpartner nicht zum Auftritt kam und ich alleine rausging in der Szene.
3: Für mich ist ein Highlight in der Show gleich der Anfang, Beat It. Wenn das so losgeht, dann bin ich einfach so hyped.
0: Eins meiner Highlights ist es, Deutsch zu sprechen. Mir war nicht klar, wie viel ich in der Show Deutsch tatsächlich sprechen muss, aber ich habe es geschafft und bin sehr stolz darauf. Es ist wahrscheinlich Smooth Criminal. Als ich noch in Brasilien war, vor dem Vorsprechen und ich das Video auf YouTube gesehen habe, habe ich gedacht, oh mein Gott, das ist der Wahnsinn. Als ich dann hier war und Smooth Criminal das erste Mal auf der Bühne gespielt habe, hat es in meinem Kopf einfach etwas Klick gemacht. Teil zu sein einer deutschen Premiere, einer internationalen Show von einer Größe wie MJ, das Michael Jackson Musical. Das ist krass.
4: Das erste Mal wirklich auf die Bühne gehen, im Kostüm und die Tür öffnen, weil Rachel öffnet ja die Tür und dann sieht man eigentlich ins Publikum rein. Ich glaube, das war mein Highlight.
0: Ich stand direkt hinter Michael, MJ, während seines Songs She's Out of My Life. Und ich dachte, oh, das ist ein Aha-Moment.
5: Also ein Highlight dieser Show ist für mich einfach die Musik, die ich jeden Abend wahnsinnig gerne höre und das mich wirklich voll motiviert, bei dieser Show dabei zu sein.

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0: Ihr hört immer noch Isle of Michael Radio live am Nikolaus-Samstag. Ja, unser Thema heute über die ganze Sendung MJ, das Michael Jackson Musical in Hamburg. Ja, ein Jahr läuft das gute Stück jetzt schon. 700.000 Tickets sind schon verkauft worden in den ersten 12 Monaten und ich denke mal, die nächsten 12 Monate wird es bestimmt noch viele Leute anziehen, die es noch nicht gesehen haben oder auch Leute, die es sich nochmal anschauen. Ja, und wir hatten ja gerade schon ein wunderschönes Gespräch mit Matthias und ja, was soll ich sagen, hier geht es heute Schlag auf Schlag. Der nächste Gesprächspartner ist schon bereit. Diesmal ist es Christian aus Köln. Er war auch mit dabei, ich war ja auch dabei und auch Christian war dabei bei der großen Deutschlandpremiere vom Musical in Hamburg. Und er wird uns heute nochmal Revue passieren lassen, an was er sich noch erinnert von der Premiere und was ihm gefallen hat, was ihm nicht gefallen hat und vieles mehr. Also seid gespannt. Ich sage herzlich willkommen hier bei I Love Michael Radio, lieber Christian, schön, dass du da bist.
1: Hallo Daniel, danke für die Einladung. Genau, also ich war am 1. Dezember da. Ich hatte eigentlich, ich glaube, für den 3. oder 4. Dezember Karten mir geholt. Das war quasi die erste Veranstaltung, die dann in den Verkauf ging. Also ich wollte quasi von Anfang an dabei sein. Und dann wurde ja doch nochmal kurzfristig sowohl die Premiere als auch diese Preview-Shows angesetzt. Bei den Preview-Shows passte das bei mir im Kalender nicht. Da war ich schon beschäftigt, aber dann passte dieser, ich glaube, das war der 1. Dezember? Ja, war der 1. Dezember und das passte sehr gut, war ein Sonntag und dann habe ich gesagt, Mensch, die Chance ergreife ich jetzt, habe nochmal ein, zwei Freundinnen und Freunde kontaktiert und dann haben wir uns dann spontan für den Tag noch Karten geholt und ich habe dann die Tage danach dann verfallen lassen sozusagen, den Mittwoch oder Donnerstag, wenn ich dann da gewesen wäre.
0: Ja, das stimmt. Diese Premierenkarten, die wurden ja auch erst sehr kurzfristig zum Verkauf angeboten, ne? Denn ich hatte danach lange schon vorher gesucht, weil ich wollte auch unbedingt zu der Premiere. Ich denke, das ist bestimmt was Besonderes, wenn du zu so einer Premiere mal gehst von so einem Musical und dann noch Michael. Und dann habe ich geguckt, es gab aber nie Karten. Und urplötzlich wurden diese Premierenkarten dann da in dem Shop zum Verkauf angeboten auf der offiziellen Seite. Da habe ich gedacht, okay. Jetzt auf einmal doch. Ich hatte ja schon am 23. Tickets. Und kurz vor dem 23. wurden die anderen Tickets dann online gestellt für die Premiere. Und dann habe ich überlegt, fährst du da jetzt nochmal hin und so? Es ist ja eine ewige Fahrerei von Bonn jedes Mal bis nach Hamburg und das mit dem Zug. Aber ich habe es dann tatsächlich gemacht. Ich war ja dann zweimal da.
1: Ja, ich fand das auch vom Ticketverkauf und von der Art, wie das kommuniziert wurde, eine kleine Katastrophe, weil wir hatten auch einen Tag gekauft und 2 oder 3 Tage später ging dann noch ein Tag davor in den Verkauf. Ich glaube, wir hatten für den 4. gekauft und dann ging auf einmal noch der 3. in den Verkauf. Und also der 3. Dezember. Und es gab immer schon im Vorfeld dieses Gerücht, dass am 1.12. die offizielle Premiere stattfindet. Aber es wurde halt, wie gesagt, nie offiziell bestätigt. Und dann gab es halt die Preview-Shows. Und ich wollte es halt eigentlich ganz gerne am ersten Tag sehen. Einfach so aus Neugier. Und das hat dann halt nicht geklappt. Aber dann habe ich gesagt, komm, dann gehst du auf jeden Fall zur Premiere. Und ja, das war ich ja dann auch.
0: Wie hat dir denn das Musical so insgesamt gefallen?
1: Also ich muss sagen, ich fand es gut gemacht. Ich muss dazu sagen, ich bin echter Skeptiker, was so Double- und Tribute-Shows betrifft. Also da bin ich nicht so der Freund von, vielleicht weil ich Michael zu oft live gesehen habe und weil das im Herzen schmerzt so ein bisschen und auch von vielen Shows, ja, da ist so immer dieses, da ist immer so ein Beigeschmack. Also entweder ist es zu übertrieben oder es ist mir zu sehr nah an Michael oder es ist total entfernt von Michael. Deswegen war ich echt skeptisch und kann aber jetzt so mal übergreifend sagen, ich fand es gut gemacht.
0: Das stimmt, ich bin auch kein großer Fan von diesen ganzen Shows, die es da mit diesen ganzen Imitatoren und Dubeln und Doppelgängern, wie sie sich alle schimpfen. Ich gehe da nicht hin zu solchen Veranstaltungen eigentlich und ich war dann damals auch, habe auch lange überlegt dann, ich war dann irgendwann mal bei Tula Live, habe dann auch vorher lange überlegt, soll ich da hingehen oder nicht. Es war ganz nett, aber ja, es war ja nicht direkt ein Double-Show, ne? Die haben ja schon ihr eigenes Ding gemacht, das war dann okay.
1: Genau, Thriller Live habe ich auch gesehen, muss ich auch sagen, gefiel mir auch ganz gut. Also fand ich auch vorher schlimmer, bin auch mit, ich habe die Karten geschenkt bekommen, ich hätte sie mir wahrscheinlich nicht selber gekauft. Und ich war am Ende auch begeistert. Es hatte ja auch noch so ein bisschen, irgendwas hatte das noch von Michael. Also da gab es ja auch noch einen Bezug zwischen den Produzenten zu Michael, die kannten sich. Da war noch so das Bonding irgendwie da. Aber ich habe auch schon ganz viele trashige Double-Shows gesehen, wo ich auch gedacht habe, das muss nicht sein. Aber auch gute, also es gibt auch gute Impersonator, muss ich auch sagen, die haben auch alle ihre Berechtigung. Für mich persönlich ist es halt nichts, weil da blutet so ein bisschen mein Herz, weil das einfach die Nähe zu Michael, die habe ich nur bei Michael gespürt. Und diese Shows geben mir persönlich nichts. Auch wenn die sicher schön sind und auch tolle Artists das manchmal machen. Aber mir persönlich bringt es nichts.
0: Ja, war es denn so, wie du es dir vorgestellt hast, oder gab es Überraschungen? Also jetzt wieder ich, auf das MJ-Musical, ne? Zurück.
1: Ja, genau. Ja, also ich hatte keine große Vorstellung. Ich hatte mir im Vorfeld ein oder zweimal den Soundtrack angehört und der hat mir auch nicht so viel gegeben. Da fehlten mir diese Michael-Vibes, seine Stimme fehlte mir. Deswegen hatte ich eigentlich keine große Erwartung. Ich hatte keine Vorstellung. Ich habe auch nicht viele Videos gesehen. Klar, manchmal ist irgendwie in der Timeline in Social Media was eingespielt worden, aber ich habe mir jetzt nie bewusst im Vorfeld Videos angeguckt. Deswegen hatte ich eigentlich keine Erwartungen und es gab keine großen Überraschungen, aber ich wurde bei der einen oder anderen Sache wurde ich tatsächlich überrascht, wo ich sage, das war positiv, ganz positiv.
0: Kannst du da ein Beispiel nennen?
1: Ja, also ich fand zum Beispiel die Inszenierung von, ich will jetzt nicht spoilern, ich weiß jetzt nicht, vielleicht hast du ja noch Zuhörerinnen, okay. Zuhörer, die, ja. die sich das Musical angucken. Ich versuche mal so zu formulieren, also I'll Be There fand ich super inszeniert. Vielleicht dann hören jetzt mal die nicht gespoilert werden wollen, 30 Sekunden weg. Das ist ja ein Duett quasi zwischen Michael und seiner Mutter. Und da fand ich die Inszenierung super, weil da singt die Mutter I'll Be There, sowohl mit dem jungen Michael als auch mit dem älteren Michael, und der Übergang und wie das inszeniert wurde, war einfach super. Also sowohl diese Überraschung, dass das Lied von jemand anders gesungen wird, als auch dieser Übergang, wo Michael quasi dann von jung in alt wechselt, also das fand ich super.
0: Das stimmt, ja, das war schön inszeniert, das stimmt. Und ich fand vor allem auch, dass der kleine Michael auch echt verdammt gut gesungen hat. Den haben sie wirklich gecastet, ne? Der hat toll gesungen. Also war richtig ergreifend.
1: Ja.
0: Gab es ein besonderes Highlight?
1: Also ich würde sagen, das
0: war für mich so der absolute Oberkracher.
1: Ja, also das war tatsächlich auch dann mein Highlight während der Show. Und also oder zumindest während der Inszenierung der Story. Und das andere Highlight war die Zugabe, würde ich sagen. Also man hat da nochmal so eine ganz andere Energie gespürt. Und die Zugabe war super, nochmal so ein Medley zu hören. Und da war die Stimmung auf der Bühne super. Da war eine tolle Spielfreude von allen. Das hat mir auch sehr gut gefallen.
0: Wie fandest du so die Inszenierung auf der Bühne, so Kostüme und die ganzen Effekte?
1: Ja, also das hat mich positiv überrascht. Also das Bühnenbild war super, die Übergänge waren super. Ich fand das total interessant. Also die viele Schauspielerinnen und Schauspieler waren ja schon auf der Bühne, als das Stück noch nicht offiziell begonnen hatte. Da war so ein seichter Übergang, das habe ich auch so noch nie erlebt. Das fand ich total toll gemacht. Es war von der Inszenierung super, weil es kein Double-Versuch war. Also war jetzt nicht der Versuch, auf Biegen und Brechen wie Michael auszusehen oder sich wie Michael zu bewegen, sondern da war auch schon so ein bisschen interpretierter Spielraum zu merken und da wurde dem Künstler auch seine eigene Gestaltungsfreiheit und die Auslegung, wie Michael ist oder war, gegeben. Das fand ich ganz gut und ich habe im Nachgang auch ein paar Videos angeschaut und habe auch festgestellt, dass auch andere Darsteller das tatsächlich immer ein bisschen anders interpretieren, auch wenn das gleiche Musical ist und die Bewegungen gleich sind, aber dass trotzdem auch so ein bisschen, ja, da nochmal so ein Unterschied zu spüren war und das fand ich ganz gut. Das war jetzt nicht so eine auf Biegen und Brechen künstlich herbeigeführte Double-Version von Michael.
0: Ja, das stimmt. Jeder bringt da so seinen eigenen Touch noch mit rein. Seine eigene Seele, wie Michael das sagen würde wahrscheinlich.
1: Genau.
0: Wie hat dir den Prince Damien gefallen? Der ist ja nun wahrscheinlich einer der bekanntesten, die damit auf der Bühne stehen, durch sein Mitmachen da bei Dschungelcamp und DSDS hat er, glaube ich, gewonnen, wenn ich es richtig im Kopf habe. Also schon einer, den man kennt. Wie hat er dir denn gefallen? Ja. Der spielt ja den mittleren Michael, könnte man sagen. Ne? Das ist so der Swilla Michael, den er spielt quasi, ne?
1: Genau, tatsächlich war er mein Lieblingsdarsteller an dem Abend, muss ich sagen. Er hatte die meiste Spielfreude, also irgendwie kam da total viel Energie von ihm rüber. Ich fand, dass er einfach diese Spielfreude hatte, Michael darzustellen und deswegen, ja, würde ich jetzt erstmal so grundsätzlich sagen, dass er mir an dem Abend am meisten gefallen hat. Und zusätzlich hat mir Percy noch gut gefallen, der den Barry Gordy gespielt hat. Den habe ich ein bisschen genauer beobachtet, weil ich ihn persönlich kenne und deswegen, also hat mir aber auch sehr gut gefallen. Ist vielleicht so eine Rolle, die sonst nicht so auffallen würde, aber es war trotzdem auch ganz schön gespielt, ja.
0: Auf jeden Fall und ja auch eine wichtige Rolle, ne? Berry Gordy ist ja nun ein wichtiger Teil in der Michael Jackson und Jackson 5 Geschichte insgesamt. Ohne den hätte es die vielleicht so nicht gegeben.
1: Im Leben ja, im Musical hat es ja nur eine kleine Rolle, aber ich glaube, er hat ja auch ein paar Zeilen gesungen, deswegen das passte schon ganz gut hier.
0: Das ist spannend, dass du den privat kennst. Hast du mit ihm danach nochmal gesprochen? Konntest du ihm schon ein Feedback geben?
1: Ja, also wir haben ja danach, ich meine, du warst ja auch da, danach gab es ja noch einen kleinen Umtrunk und eine kleine Aftershow-Party. Und
0: die war toll, oder? Es war zwar arschvoll da, wie man so sagt, und man konnte kaum noch vorwärts und zurück, aber es war dann toll, als dann alle Darsteller oben auf diese Treppe rausgekommen sind und wir dann auch zu denen hin konnten und mit denen plaudern konnten oder mit denen Fotos machen konnten und so, das war schon ganz cool.
1: Ja, das fand ich auch super und da habe ich Percy auch getroffen und wir haben kurz geredet und er hat mein Feedback bekommen, genau.
0: Es waren ja auch viele Promis da, habe ich dann aber auch erst im Nachhinein festgestellt, denn vor Ort habe ich davon irgendwie nicht viele gesehen. Der Einzige, der mir wirklich über den Weg gelaufen ist, den kann man auch schlecht übersehen, bei fast 2 Metern ist Steffen Halaschka, mit dem ich dann 2 Sätze da gesprochen habe und ein Foto gemacht habe. Der lief mir nämlich direkt über den Weg.
1: Ja, den habe ich auch gesehen. Ja. Wir haben auch noch ein paar andere Promis im Publikum gesehen und dann habe ich im Nachgang auch ein paar Pressefotos gesehen vor der Leinwand und da muss ich weiß nicht, ich will da jetzt keinem was unterstellen, aber vielleicht sind da nur die ein oder anderen Promis über den roten Teppich gegangen und waren am Ende nicht im Musical selbst. Im Musical selbst habe ich ein paar Promis gesehen, Susanne Sideropoulos, die ist auch richtig abgegangen während des Musicals. Da war auf jeden Fall der ein oder andere da, aber tatsächlich am Ende auf den Pressefotos waren mehr zu sehen als im Publikum. Also da wären auch einige dabei gewesen, die mir garantiert in der Menge aufgefallen würden.
0: Ja, Heiner Lauterbach habe ich, glaube ich, im Fernsehen gesehen, der hat da gesprochen und ich weiß nicht mehr alle Namen. Ja, da waren noch ein paar, aber du hattest auch einen besseren Platz als ich, um die da von oben zu sehen. Du saßt ja da oben auf diesem Balkon, du konntest natürlich besser rausgucken. Ich saß ja ziemlich weit hinten. Gab es denn auch was, was du kritisierst, irgendwie was du sagst, das war nicht so gut, das ist noch verbesserungswürdig oder das hat mir so überhaupt gar nicht gefallen an dem Musical?
1: Oh ja, das gab's tatsächlich. Das hat mich als Hardcore-Fan echt frustriert. Das war jetzt gar nicht so die Inszenierung als solche, sondern das waren so inhaltliche Sachen. Also der Zeitstrahl, der da erzählt wurde, der stimmte an ganz vielen Stellen nicht. Also das Leben von Michael, was nacherzählt wurde. Also ein Beispiel, vielleicht liege ich auch falsch und habe es deswegen anders in Erinnerung, aber ich meine mich zu erinnern, dass quasi die Dangerous Tour thematisch sozusagen als Emanzipation aus den Jackson raus dargestellt wurde in diesem Musical. Und dazwischen gab es ja eigentlich noch die Bad Tour. Und das fand ich zum Beispiel sehr störend. Diese Thematik, dass diese MTV, also für die, die es im Musical noch nicht gesehen haben, die Story ist so ein bisschen, dass er begleitet wird während den Proben zur Dangerous Tour von einem MTV-Team. Und das mag man vielleicht als kleinig erachten, aber für einen Hardcore-Fan ist so ein Fakt echt heftig. Der ist halt einfach falsch. Das MTV-Team hat ihn nicht während den Proben beobachtet und interviewt, sondern während der Tour. Da gab es ein Dangerous Diary bei MTV von einzelnen Städten. Das waren so einige Sachen. Das waren jetzt nur 2 Beispiele. Da gab es noch mehr, was nicht stimmte, sowohl auch in Liedabfolgen. Das hat mich tatsächlich sehr gestört, weil das halt einfach, wenn man sich so viel mit Michael beschäftigt, wie ich das mache, da hat man natürlich sein Leben in- und auswendig gelernt und weiß halt auch genau, wann was stattgefunden hat. Und dann, das triggert einen dann so ein bisschen. Und das hat mich dann während der Veranstaltung teilweise dann zu überlegen gebracht. Und da konnte ich dann nicht genau der Show folgen. Irgendwie, mein innerer Monk hat dann ordentlich vibriert sozusagen.
0: Ja, das stimmt. Wir spielen jetzt mal, wir sind ja auch ein Radio, wir müssen natürlich auch mal ein bisschen Musik spielen. Wir machen jetzt einen kurzen Break hier, spielen mal einen Song. Du darfst dir einen aussuchen, den wir spielen. Und dann sprechen wir gleich weiter.
1: Ja, dann würde ich doch sagen, spiel doch einfach mal das I'll Be There Duett, was ich gerade angesprochen hatte. Dann können die ZuhörerInnen da direkt sich ein Bild von machen.
0: Ja, machen wir. Hier kommt es, los geht's.
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0: Und hier sind wir wieder zurück. Immer noch I Love Michael Radio hört ihr hier am Start live aus dem Neverland-Studio. Und der Christian aus Köln ist immer noch live mit mir verbunden. Und wir sprechen noch weiter über das MJ, das Musical. Christian, wie fandest du denn so insgesamt die Atmosphäre, so das persönliche Erlebnis? War das so, wie du es dir vorgestellt hast?
1: Ja, also das war natürlich ein bisschen anders als ein regulärer Musical-Besuch. Einmal, weil das natürlich jetzt, sag ich mal, mein Lieblingskünstler ist, der dort repräsentiert wurde. Und zum anderen, weil es natürlich auch nochmal die Premiere war. Ne? Deswegen war auch dieses Rundumgefühl natürlich ein anderes wie zum regulären Musical-Besuch. Alleine von der Aufmachung her. Es gab einen Welcome-Drink, es gab eine Aftershow-Party. Deswegen war das nochmal ein besonderes Erlebnis. War insgesamt besser, als ich gedacht habe. Und ja, das fand ich also sehr gut.
0: Ja, und es gab auch leckeres Essen. Ne? Ich habe da ja auch beim Premiere auch lecker gegessen. Wir haben uns da ja so Sachen gegeben. Das war schon cool. Und die ganzen Freigetränke waren auch toll.
1: Ja, man kam gar nicht weg von dem Essen, weil es wurde einem ja direkt unter die Nase gehalten. Und auch wenn es nur kleine Häppchen waren, war es am Ende doch ordentlich viel, was man da zu sich genommen hat.
0: Aber es gab doch auch warmes Essen. Hast du das nicht gesehen?
1: Das gab's auch, ja, das habe ich auch gesehen.
0: Also, ich dachte, das hättest du.
1: Aber es gab auch so kleine Häppchen, die ja einem immer unter die Nase gehalten wurden.
0: Die haben mir aber nicht geschmeckt. Ich habe da eins probiert, das hat mir nicht geschmeckt. Ich weiß nicht, was das genau war.
1: Ich fand sie lecker.
0: Es war irgendwas, eins, was ich gegessen habe, war so ein bisschen scharf, ne, meine ich mich zu erinnern. Von diesen.
1: Ja, da waren ganz spannende Geschmackskreationen dabei, auf jeden Fall, ja.
0: Wie war denn die Stimmung so im Theater während der Show? Hat das Publikum so richtig mitgefiebert und mitgefeiert? Oder saßen die alle da so träge auf ihren Sesselchen und haben nur geguckt?
1: Ja, da habe ich eine gespaltene Meinung. Also das war so ein bisschen dreigeteilt, würde ich sagen. Also klar, es waren einige Fans da, es waren einige Prominente da und es war tatsächlich auch einiges an klassischem Publikum oder Presse da. Und da war so eine gespaltene Stimmung während der Veranstaltung. Ich bin mir da jetzt noch nicht sicher, woran das lag. Ich habe jetzt, wie gesagt, das Musical nur einmal gesehen. Vielleicht ist es in anderen Vorstellungen anders. Ich hatte gedacht im Vorfeld, dass da mehr Stimmung aufkommt, muss ich ganz ehrlich sagen. Allerdings ist es vielleicht auch der Inszenierung geschuldet. Die Musical-Songs sind ja ein bisschen abgeändert vom Arrangement her. Das heißt, die sind ein bisschen ruhiger teilweise, sind auch von der Inszenierung halt einfach ein bisschen Musical-lastiger, sodass da an der Stelle halt einfach auch dieses Mitgehen nicht so stark da ist. Da ist kein heftiger Bass dabei. Und deswegen ist vielleicht das Publikum ein bisschen gesetzter. Ich finde, zum Ende hin, als dann die Zugabe kam, da war natürlich die Stimmung grandios. Also da sind alle aufgestanden, da wurde mitgeklatscht, mitgefiebert. Während der Veranstaltung hätte ich mir das vielleicht ein bisschen mehr gewünscht. Man hat so zwischendurch mal gesehen, ein paar Fans, die dann abgegangen sind und beim Szenenapplaus auch aufgestanden sind und geklatscht haben. Und ja, deswegen, also ich fand es für ein Musical war es eine tolle Stimmung. Ich habe auch schon andere Popstar-Musicals gesehen, wie das von Tina Turner. Mhm. Da war die Stimmung nochmal anders. Also das war natürlich da nochmal bei Michael ja ein bisschen euphorischer von den Fans her. Aber ich habe am Vorfeld gedacht, dass es noch mehr abgeht. Aber es war jetzt nicht schlimm, weil in diesem Gesamtkontext Musical war es vielleicht auch nicht anders zu erwarten. Und ich hatte vielleicht nur eine persönliche andere Erwartung daran.
0: Nee, aber du hast schon recht, denn ich war ja bei beiden Veranstaltungen, ne, sowohl auf der ersten Preview-Show als auch auf der Premiere. Und bei der ersten Preview-Show waren wir ja nun auch mit einer viel größeren Fangruppe da. Und du kannst dir natürlich vorstellen, da ging dann ein bisschen mehr die Post ab. Wir sind eigentlich bei jedem Song und bei jeder größeren Aktion oder bei irgendwas Besonderem sind wir aufgesprungen, haben losgejubelt und losgeklatscht und so. Da war schon ein bisschen mehr Stimmung noch. Es kommt halt auch immer darauf an, denke ich mal, was da so für Leute im Publikum sitzen. Klar, wenn da Pressefritzen sitzen, die gucken sich das an, weil die einen Bericht für ihren Job schreiben müssen, ne? Oder für ihre Homepage oder was auch immer, für was die das machen. Die sind dann vielleicht nicht so Hardcore-Fans, aber wie gesagt, als wir da waren, das war schon krass, was da abging. Ganz anders als bei der Premiere, da hast du dann schon was verpasst, leider.
1: Ja, das ist schön zu hören. Das ist dann tatsächlich schade, dass ich nicht dabei war. Aber Daniel, ganz ehrlich, ich glaube auch, das Musical ist nicht für uns beide gemacht worden. Das Musical ist für eine breite Masse an Musical-Besucher gemacht worden. Das sieht man ja in den Zuschauerzahlen. Also das ist ja weltweit grandioser Zustrom. Also die Musical-Fans, sage ich mal, besuchen das. Und natürlich auch die Michael-Fans. Aber ich glaube, für uns Michael-Fans, das war nicht deren Intuition, das für uns Michael-Fans zu machen. Weil dann hätten die vielleicht was anderes inszeniert und näher an Michael dran. Es soll ein Ausschnitt aus Michaels Leben zeigen in der Musical-Inszenierung, so wie es halt auch für einige andere Künstler jetzt auch bereits schon Musical gab. Und das ist natürlich vom Publikum ein bisschen einfach eine andere Zielgruppe. Und dafür, muss ich sagen, ist es gut gemacht. Ich habe wirklich in meinem Leben schon sehr, sehr viele Musicals gesehen. Und da ist es ein sehr gut gemachtes Musical. Und ich glaube, die Zielgruppe sind halt einfach nicht die Hardcore-Fans, so wie wir beide.
0: Klar, wenn die nur uns ansprechen, dann ist die Besucherzahl begrenzt. Ne? Und die wollen ja nun nicht nur was präsentieren, sondern die wollen ja natürlich auch Geld damit generieren. Ne? Muss man ja ganz klar sagen, es geht da ja auch leider immer um viel Geld. Und wenn das nicht läuft, ne, dann wird so ein Ding auch ganz schnell mal wieder abgesägt. Aber es ist noch da, es scheint also gut zu laufen.
1: Ja, scheint gut zu laufen. Es wird ausgeweitet. Weitere Spielorte in unterschiedlichen Regionen sind geplant oder gerade im Aufbau. Und ich glaube auch, dass das noch jahrelang erfolgreich laufen wird.
0: Hat dich das Musical denn persönlich erreicht? Also hat es dich emotional erreicht oder hat es dich einfach nur gut unterhalten oder beides?
1: Also auch da habe ich gespaltene Gefühle. Da spricht der Musical-Fan in mir, da spricht der Michael-Fan in mir, der Musik-Fan. Also es hat mich nicht enttäuscht. Das ist schon mal, glaube ich, so das, was auf jeden Fall hängen bleiben sollte. Aber ich habe mich grundsätzlich super gut unterhalten gefühlt. Mich haben halt diese Ungereimtheiten im Zeitablauf echt gestört. Das mag man vielleicht als kleinlich erachten, aber das war wirklich etwas, was mich nachhaltig auch noch tagelang beschäftigt hat, sodass ich dann teilweise recherchiert habe. Zum Beispiel gab es da eine Aussage, dass Michael Neverland verpfändet hätte, um diesen Toaster-Effekt auf der Bühne, also einen Special-Effekt auf der Bühne zu finanzieren. Und das hat mich so gefuchst, dass ich gedacht habe, das habe ich ja noch nie gehört. Das habe ich recherchiert.
0: Kannte ich auch nicht. Die Aussage habe ich auch noch nie gehört. Ich glaube auch nicht, dass das stimmt, ehrlich gesagt.
1: Nein, bin ich überzeugt, dass das nicht stimmt. Also so ein Effekt kostet nicht die Summe.
0: Die Neverland Ranch, nee. Also so teuer kann so ein Ding nicht sein, da um so hoch zu katapultieren, den Mikey. Also das kann ich nicht glauben, dass der da seine Ranch verpfändet hat. Das ist ja leider erst in späteren Jahren passiert, ne?
1: Ja, und das kann einfach, glaube ich, ein normaler Musical-Fan gar nicht nachvollziehen, was ich da für Gedankengänge hatte.
0: Deswegen ging mir auch so, an der Stelle habe ich auch gedacht, was erzählen die, das habe ich noch nie gehört. Ich habe das auch, glaube ich, zu jemandem, der neben mir gesessen hat, ich weiß nicht mehr, wer es war, auch gesagt, bei der Pöbio-Show schon. Ich sagte, das kann nicht sein, das habe ich noch nie gehört. Also, das war mich. Ich habe da aber nicht weiter recherchiert, weil ich habe das als freie Interpretation abgedacht.
1: Ja, ich habe das... Ich auch, ich wollte mich halt nur versichern, also ich wollte irgendwie gucken, wie kommen die überhaupt da drauf, weil ich meine, das ist ja auch sehr kreativ, auf sowas zu kommen. Klar, so eine Story, die dann so 2,5 Stunden dauert, die braucht natürlich auch einen Anfang und einen Abschluss und das fand ich gut gemacht, also der Einstieg war gut, es war ein sehr abgegrenzter Zeitabschnitt von Michael eigentlich, es waren ja eigentlich nur die Proben der Dangerous Tour für ein paar Monate, aber trotzdem war mit diesen Rückblicken auf sein Leben das Ganze total spannend, auch für die, die Michael nicht so kennen, inszeniert. Der Abschluss war toll, also da will ich auch nicht zu sehr spoilern, also der Abschluss der eigentlichen Story, wie das geendet hat, das war auch in sich eine super tolle, schlüssige Geschichte. Die Zugabe war mega. Deswegen, also es hat mich emotional, hat es mich berührt, es hat mich abgeholt, es hat mich jetzt als Hardcore-Fan eben noch nicht so, es hat so krass überzeugt, aber es ist jetzt nicht so, dass ich sagen würde, das war jetzt ein Reinfall. Ganz im Gegenteil. Also ich war echt froh, da gewesen zu sein, sowohl bei der Premiere als auch grundsätzlich im Musical. Am Ende alles schlüssig, für einen Fan halt natürlich eben, ja, vielleicht der gar keine oder eine andere Erwartungshaltung hat, vielleicht dann auch nochmal eine neue Sichtweise auf Michaels Musik, auf die Story. Deswegen, ja, es wird sich auf jeden Fall lohnen, sich das anzuschauen. Und dann muss sich jeder sein eigenes Bild bilden. Und für richtige Fans kann man immer nur sagen, es ist immer noch Michael, was da auch erzählt wird. Es ist halt nur ein bisschen anders, als man Michael vielleicht selbst auf der Bühne erlebt hat.
0: Wenn man ihn denn erlebt hat.
1: Ja, ist ja auch schön, dass neue Generationen noch nachkommen und dass Fans existieren, die ihn auch noch nicht gesehen haben und trotzdem ins Musical gehen und trotzdem die Chance haben, dann in Michaels Welt einzutauchen. Deswegen finde ich das umso besser, dass es da auch was Offizielles gibt. Denn ich bin ein bisschen enttäuscht, dass es noch keine Hologrammshow von ihm gibt, so ähnlich wie das von ABBA gibt.
0: Da würdest du dir sowas auch angucken, wirklich?
1: Ja, ich glaube, ich würde mir sowas eher angucken als, also eine gut inszenierte 3D- oder Hologrammshow würde ich mir eher angucken als die 500. Double-Show, muss ich ganz ehrlich sagen.
0: Okay, ja. Mir hat dir denn das Hologramm damals gefallen bei den, was war das für eine Preisverleihung? Da war doch das, wann war das, 2000 irgendwas, du weißt schon, dieses komische Hologramm.
1: Das hat mir persönlich, Rhythm, oder?
0: Ja genau, das hat mir persönlich optisch nicht wirklich gefallen, also das war nicht gut. Und der Tanz war auch nicht gut.
1: Ich will nichts dazu sagen. Es war oder doch, es war eine Katastrophe. Also das hat mir gar nicht gefallen.
0: Okay, dann bin ich wirklich der Einzige, der hier vielleicht in Fettnäpfchen tritt, wenn jetzt da welche zuhören, die sagen, oh, das war doch super geil, ich habe noch nie was Besseres gesehen, weil der meinten bin ich leider überhaupt nicht.
1: Also dieser Michael, der da als Hologramm präsentiert wurde, da muss ich ganz ehrlich sagen, da gibt es Double-Shows, da sehen die Künstler Michael ähnlicher und
0: auch tanzen vom Tanz auch ähnlicher.
1: Her und tanzen ähnlicher. Und auch wenn ich möchte da nicht, dass dem Double, der da irgendwie Motiv gestanden hat, irgendwie was absprechen, aber es war einfach, das hatte nichts mit Michael zu tun.
0: Und der versuchte Moonwalk war schlimm. Apropos Moonwalk, das fällt mir noch ein. Mir ist aufgefallen im Musical, dass die beim Moonwalk noch ein bisschen üben müssen. Ne? Der saß noch nicht so ganz bei denen. Der war ein bisschen holprig noch. Der war noch nicht so fließend, wie er sein sollte. Ich hoffe, dass sie das jetzt, weiß ja nicht, wie die jetzt sind. Die haben jetzt schon eine Menge Shows gespielt. Vielleicht läuft das jetzt schon besser. Aber der fiel mir auf, dass der nicht gut war bei allen, die einen gemacht haben.
1: Also wir haben ja, ich glaube, als Hauptdarsteller oder als den alten Michael haben wir ja Benet gesehen und der ist schon ein toller Schauspieler, toller Tänzer. Aber tatsächlich habe ich jetzt auch schon im Nachgang noch mal ein paar Videos gesehen, wo man sieht, dass er auch eine Lernkurve macht und dass er immer besser wird. Ich glaube, das ist natürlich auch so eine Premiere. Ich habe auch schon ein paar Premieren gesehen. Da ist immer noch eine andere Anspannung. Selbst mit Previews. Die Premiere ist unter Beobachtung von Presse und der Weltöffentlichkeit. Und ich glaube, da ist natürlich nochmal eine ganz andere Anspannung. Ich fand, er hat teilweise versucht, keine Fehler zu machen und dadurch so eine Leichtigkeit verloren. Und ich habe im Nachgang noch mal ein paar Videos gesehen, jetzt von Shows, die später stattgefunden haben, wo ich sage, okay, da kommt er schon ein bisschen mehr in den Flow, wenn man das vielleicht so sagen kann. Ja. Deswegen, ich glaube, das war tatsächlich so. Und da hat man vielleicht auch die Routine oder auch diese Spielfreude bei Prince Damien gesehen. Der hatte halt vielleicht ein bisschen mehr Routine.
0: Der hat den Moonwalk ja auch einmal gemacht an einer Stelle, aber bei ihm saß es auch nicht so. Da habe ich ihn dann, als wir ihn dann nach der Preview-Show getroffen haben, habe ich ihn darauf angesprochen und sage ich, also es war ja echt toll so weiter, aber beim Moonwalk musst du noch ein bisschen üben, habe ich zu ihm gesagt. Dann hat er gelacht und gesagt, ja, hast du voll recht, das ist echt schwer, sagt er.
1: Ja, das glaube ich. Das glaube ich. Ja, ich finde, bei Prince Damien hat man einfach gesehen, da stimmte diese Körperspannung und diese Energie war einfach bei ihm am stärksten. So, das merke ich aber bei anderen, dass das auch zugenommen hat im Laufe der Shows. Und ich bin gespannt, wenn ich es mir nochmal anschaue, dann vielleicht habe ich da nochmal ein ganz anderes Bild.
0: Ja. Und er war ja auch der diese schöne blaue Jacke anhatte, ne? Diese glitzernde blaue Jacke mit den Schnellen, wo es die quasi für die Grammy Awards Verleihung stand. Die war toll. Das war für mich die schönste Jacke im ganzen Musical, ehrlich gesagt. Weil die war so ein richtiger Augenschmaus.
1: Die war super, aber ich muss auch sagen, auch alle anderen Kostüme waren gut. Jetzt, da komme ich wieder auf das Thema, da stimmte so, dass ein oder andere Kostüm nicht zum Lied. Das hat mich dann auch wieder gefuchst, aber grundsätzlich waren die Kostüme gut und auch nicht zu übertrieben und war eigentlich alles stimmig dann am Ende.
0: Ja, mein Highlight von der Inszenierung her, von dem Bühnenbild her, war auf jeden Fall die Thriller-Sequenz. Da war dieses ganze Bühnenbild, das war ja gigantisch, ne? Das war ja toll mit den ganzen Farben und das war richtig geil. Also ich glaube, das hätte sogar unseren echten Michael noch gefallen, wenn er das gesehen hätte. Okay, also du hast ja gesagt, das Musical ist auf jeden Fall sehenswert. Also wenn dich jemand ansprechen würde und würde sagen, hey Christian, ich habe gehört, du hast das Michael Musical schon gesehen. Ist es gut? Warum sollte man sich das MJ Musical anschauen?
1: Zusammengefasst, weil es ein gutes Musical ist. Und das Ganze wird natürlich gekrönt durch die Songs von Michael und auch durch die Art der Darstellung der Künstler. Also es ist einfach eine runde Sache und sowohl für Michael-Fans als auch für einen normalen Musical-Fan ist das eine sehenswerte Veranstaltung. Und ich glaube, dass man muss da differenzieren, mit was für einer Erwartung man da reingeht, wenn man dann so ein Hardcore-Fan ist wie wir beide. Aber für jeden anderen ist das eine tolle Veranstaltung.
0: Würdest du es jedem empfehlen, zu sagen, geh hin, guckt es euch an, ihr werdet auf jeden Fall was Gutes vor euer Geld sehen.
1: Ja, das würde ich auf jeden Fall so sagen.
0: Was mir noch eingefallen ist, ich fand es auch schön, was die Songs anging, die im Musical waren, dass es auch ein paar Songs ins Musical geschafft haben, die eher weniger bekannt sind. Wenn man nicht gerade so ein Hardcore-Fan ist, also zum Beispiel war ja Keep the Faith mit drin. Ich glaube, das kennen wahrscheinlich außer die richtigen Fans nur sehr wenige Leute, den Titel vermute ich mal, weil das jetzt nicht gerade eine Single-Auskopplung war, aber es ist ja ein grandioser Song und ich liebe den über alles.
1: Das ist tatsächlich einer meiner Lieblingssongs und ich sage mal so, das soll am Ende auf meinem Grabstein stehen und das war auch jahrelang meine E-Mail-Signatur. Also Keep the Faith ist für mich einer der krassesten Songs, sowohl vom Inhalt, von der Aussage her, als auch von der Art, wie es produziert wurde. Das war auch die Zeit Dangerous, wo ich selber Fan wurde. Vielleicht hänge ich deswegen auch noch sehr an diesem Album und auch an diesem Song. Und das hat mich wirklich mega gefreut, dass der dabei war. Und das stimmt also, dass da auch eben nicht nur die krassen Burner drin waren und dass vielleicht auch sogar der ein oder andere Hit, den man vielleicht erwartet hätte, gar nicht gespielt wurde, fand ich tatsächlich gut, um auch der breiten Masse auch nochmal zu zeigen, Michael war eben nicht nur diese 5, 6 Hits, die wir vielleicht aus der Disco kennen oder am Ende sind es dann doch nur 3, die in der Disco gespielt werden. Und das wird Michael und seinem ganzen Schaffenswerk einfach nicht gerecht. Und deswegen fand ich das wiederum eine sehr tolle Sache, ja.
0: Ja, ich finde ja, dieses Keep the Faith hat so ein bisschen was, fast schon was wie so ein Gospel, ne? So ein, was wie so ein lautes Gebet fast, ne? So laut und ausdrucksstark und so ist es.
1: Sehr gut, ja. Dann ein klasse Song, klasse Aussage, den Glauben zu behalten an sich selbst, an das Leben. Und das ist einfach, ist ein starker Song für alle, die Struggle haben sozusagen. Ja.
0: Würdest du dir das Musical nochmal anschauen oder sagst du, ach, ich habe es jetzt schon mal gesehen, dann muss ich es nicht nochmal sehen, dann schaue ich mir doch lieber noch ein anderes Musical mal an.
1: Ja, das würde ich und das werde ich auch. Ich werde mir das Londoner Ensemble anschauen und habe da schon Karten und freue mich da, das auch jetzt in ein paar Wochen zu sehen. Und dementsprechend ist die Antwort ja. Und ich kann mir auch vorstellen, je nachdem, wie lange das in Hamburg läuft oder ob vielleicht noch eine andere Stadt gewählt wird dann demnächst mal, dass ich da nochmal auf jeden Fall vorbeischauen werde. Also es ist jetzt nichts, was jetzt auf meinem Kalender steht, monatlich zu besuchen. Aber ich denke schon, dass ich da mal vorbeischauen werde. Unter anderem auch, weil ich gehört habe, dass jetzt schon wieder ein bisschen abgeändertes Merchandise da vor Ort erhältlich ist. Und ich bin ein Hardcore-Sammler und habe mir auch alles gekauft, bis auf die T-Shirts und Pullover und so, also die Kleidung, die es da gab. Aber es soll da wohl das eine oder andere auch schon in einer abgeänderten Form wieder verfügbar sein. Und das heißt, für mich als Sammler ist das alleine schon eine Reise wert, da einkaufen zu gehen.
0: Okay, ich habe tatsächlich vom Merch gar nichts gekauft dort, weil ich hatte da nicht so viel Kohle damals im Dezember und im November, weil das ja alles so kurz hintereinander war. Da war ja dann zweimal Fahrtkosten, zweimal Hotel und so weiter. Und da musste ich dann überlegen, entweder gehe ich nur zur Preview-Show und nicht zur Premiere, dann kann ich Merch kaufen, oder ich gehe zu beiden hin, kann aber kein Merch kaufen. Ja, und dann habe ich mich letztlich dafür entschieden, kein Merch zu kaufen, dafür dann eben zweimal hinzugehen und dann bei der Premiere dabei zu sein.
1: Ja, es war vielleicht ein unglücklicher Zufall oder ein glücklicher Zufall bei mir, dass es ja gerade kurz vorher Weihnachtsgeld gab. Ich noch ein paar Euro auf der hohen Kante hatte, auch noch in den Tagen dann Geburtstag hatte und ein bisschen Geld erwartet habe.
0: Also hast du den ganzen Merch-Laden leer gekauft?
1: Ich bin wie in Trance, bin ich einmal durchgegangen und habe alles gekauft, was keine Kleidung war. Weil das war mir dann am Ende preis-leistungstechnisch zu teuer. Aber ich habe wirklich alles dort gekauft. Einmal.
0: Okay, ja. Ja, manche Sachen haben mir gar nicht so gefallen, muss ich sagen. Manches sah sehr, wenn ich das so ausdrücke, das sah sehr billig aus.
1: Ja, aber ich weiß, dass du ja auch ein Sammler bist und wir kaufen am Ende auch Sachen, die uns nicht gefallen, weil wir sie einfach haben wollen. Und ich habe ganz viele billige und ganz viele schreckliche Sammlerstücke in meinem Besitz.
0: Ja, aber ich weiß.
1: Haben ist besser als wollen.
0: Ja,
1: es ist eine Sucht, die kann man auch ganz schwer nachvollziehen, glaube ich, als Normalo-Fan. Und es ist.
0: Ich weiß nicht, wovon du redest.
1: Doch, das weißt du. Das weiß ich, dass du das weißt.
0: Ja, super. Ja, dann sage ich mal vielen, vielen Dank, dass du heute hier warst.
1: Ja, gerne.
0: Dass du dir Zeit genommen hast, mit mir über das Musical zu sprechen. Das war wirklich toll. Deine Seite zu hören und deine Emotionen dazu. Und ja, wie das so üblich ist bei uns, also einen Song hast du dir ja schon gewünscht, aber bei uns darf sich jeder zum Ende hin auch nochmal einen

0: Ja, ihr hört I Love Michael Radio, 17.44 Uhr und ich kann euch jetzt schon sagen, die Sendung wird auf jeden Fall länger werden als 18 Uhr. Es ist noch so viel im Programm und das Gewinnspiel läuft ja auch noch und ja, ich muss euch versprechen, es dauert noch ein bisschen länger. Die Sendung wird also nicht um 18 Uhr zu Ende sein, wie angekündigt. Naja, das ist eben so ganz typisch nach Gottschalk-Manier, der hat bei Wetten das ja auch immer überzogen, ne? Typisch deutsch, oder? Nein, Spaß. Aber ja, es kommen noch ein paar Sachen und ich hänge ein bisschen mit der Zeit hinten dran. Aber keine Sorge, das schaffen wir alles noch. Und wir küren heute auf jeden Fall auch noch den Gewinner. Das verspreche ich. So, wir machen weiter. Das war eben Christian aus Köln, ein echter Hardcore-Fan. Und es ist immer wieder schön zu hören, wie unterschiedlich die Eindrücke bei der Premiere damals waren. Jeder hat seine eigenen Highlights, seine eigenen emotionalen Momente. Und genau das macht Michael Musical so besonders. Und jetzt wollen wir wieder zurück zu denen, die die Show jeden Abend zum Leben erwecken, dem Cast von MJ, das Michael Jackson Musical. Wir haben bereits gehört, was sie im letzten Jahr gelernt haben, was ihre persönlichen Highlights waren. Und jetzt geht es um etwas, das ich besonders spannend finde. Was wünscht sich die Darsteller für das zweite Musicaljahr? Mehr Entwicklung? Neue Herausforderungen, bestimmte Szenen, persönliche Ziele oder einfach nur weiterhin diese unglaubliche Energie auf der Bühne? Die Antworten sind ehrlich, schön und teilweise richtig berührend. Und sie passen perfekt in diese Nikolaus-Stimmung heute. Also hier kommen sie. Unsere Wünsche für das zweite Jahr, die Stimmen des Casts.
1: Fürs zweite Jahr wünsche ich mir mehr Ruhe und Konzentration.
2: Weiterhin so unglaublich tolles Publikum. Ganz viel spannende Momente auf der Bühne und dass diese Gemeinschaft, die wir hier im Theater haben, bestehen bleibt.
0: Kraft. Ja, beibehalten, weil es eine schwierige Show ist. Ein hohes Niveau zu halten. Also wünsche ich mir Kraft für das nächste Jahr. Es gibt noch einige persönliche Ziele, insbesondere im Gesang, Ton, Timing, Atmung und Techniken, die abseits der Bühne hervorragend funktionieren. Ich würde sie aber gerne auf die Bühne bringen.
3: Dass ich noch mehr wachsen darf in den beiden Rollen und dass ich noch mehr entdecken darf. Diese ganze Reise, auf der wir sind, gerade auch in Bezug auf Michael Jackson.
0: Eigentlich möchte ich gar nichts ändern. Es könnte einfach so bleiben. Das Publikum ist fantastisch, die Songs sind fantastisch und ja, es soll einfach so bleiben.
4: Ich wünsche mir fürs nächste Jahr, dass wir einfach alle gemeinsam weiterhin so eine tolle Show weiter eben machen und ja, gemeinsam viel, viel Spaß haben werden.
0: So, das waren die Wünsche des Casts für das zweite Musical, ja, richtig schön zu hören, wie viel Herzblut, Energie und Hoffnung da drin steckt. Und jetzt kommen wir zu einem weiteren Highlight dieser Nikolaus-Show, nämlich zu eurem Moment. Das große Nikolaus-Gewinnspiel. Ihr könnt heute etwas gewinnen, das wirklich absolut außergewöhnlich ist. Den monumentalen Bildband Michael Jackson, King of Pop, handsigniert und persönlich gewidmet von Richard Lecoq. Ein echtes Sammlerstück. Und das gibt es so nirgendwo zu kaufen. Und jetzt seid ihr dran. Schickt mir eure Lösungsliste. Wie immer habt ihr mehrere Möglichkeiten, um mitzumachen. Zum Beispiel per WhatsApp. Einfach eine Nachricht schicken an 01590 5838326. 01590 5838326. Oder per SMS, falls ihr kein WhatsApp nutzt. Gibt es ja noch Leute, die das wohl so handhaben. Und das gleiche Prinzip und die gleiche Nummer 01590 5838326. 01590 5838326. Oder per Instagram. Sucht auf Instagram nach I Love Michael, nach I Love Michael Radio. Schickt mir dort eine Privatnachricht mit euren Lösungen. Oder per E-Mail geht natürlich auch. Schreibt an elove-michael-radio@web.de. Achtet darauf, elove ist zusammengeschrieben, dann ein Bindestrich, michael-radio und dann @web.de, also nach radio@web.de. Ich hoffe, das konnte man so verstehen. Etwas kompliziert, diese E-Mail-Adresse. Was brauche ich von euch? Eure Liste mit den Uhrzeiten und den Songs, euren Namen und bitte eure Telefonnummer. Denn ich damit ich den Gewinner gleich noch live während der Sendung anrufen kann. Ja, wenn mehr die richtige Lösung einreichen, entscheidet natürlich ein Los. Also alle haben die gleiche Chance. Und ich soll euch übrigens liebe Grüße bestellen. Richard Lecoq hat, der Autor hat gesagt, hat mir geschrieben und hat gesagt, er drückt euch allen ganz fest die Daumen für das Gewinnspiel. Also los, ich freue mich auf eure Nachrichten und wünsche euch allen ganz viel Glück. So. Ja, jetzt geht's weiter hier mit einem Interview. Ihr hört immer noch I Love Michael Radio am Nikolaus-Samstag zu einer ganz besonderen Sendung. Wir feiern ein Jahr MJ, das Michael Jackson Musical in Hamburg. Und ihr geht Schlag auf Schlag. Das nächste Interview geht jetzt sofort los. Ich freue mich nämlich sehr, heute mit jemandem zu sprechen, der nicht nur leidenschaftlicher Michael Jackson-Fan ist, sondern auch mit ganz viel Herzblut für die Community aktiv ist. Harry aus Köln. Er war am 1. Dezember 2024 bei der offiziellen Premiere von MJ, das Michael Jackson Musical, in Hamburg dabei und hat uns jede Menge Eindrücke mitgebracht. Seit Ende 2022 betreibt Harry seinen eigenen YouTube-Kanal unter dem Namen MJ Update bei Harry. Dort gibt es gleich mehrere Videoformate, von Themenfolgen über Michaels Konzerte und Veranstaltungen wie der King Evention, über besondere Sammlerstücke bis hin zu Eventberichten, wie zum Beispiel den Thrillerween in Hamburg am vergangenen Oktober. Mit ganz viel Liebe zum Detail zeigt Harry die Welt von Michael. Informativ, spannend und vor allem mit ganz viel Leidenschaft. Hallo Harry, schön, dass du dir die Zeit nimmst. Es ist toll, dass du diesen besonderen Moment noch einmal mit uns Revue passieren lässt und deine Eindrücke mit mir und den Hörern bei I Love Michael Radio teilst. Herzlich willkommen.
5: Oh, vielen Dank, Daniel. Ja, ich freue mich auch, hier zu sein. Und ja, vielen, vielen Dank für die tollen Worte, die du gerade gesagt hast. Ja, ich freue mich, hier bei deinem I Love Michael Radio dabei zu sein. Und ja, ich bin gespannt auf deine Fragen und auf das Interview.
0: Ja, gerne, gerne. Nun, Harry, nimm uns doch mal mit an den Anfang. Wie bist du überhaupt an deine Karte zur Premiere gekommen? Und was war das für ein Moment für dich, als dir klar war, ich bin wirklich bei der offiziellen Premiere von MJ, das Michael Jackson Musical, in Hamburg dabei?
5: Ah, lass mich mal gerade überlegen. Ich glaube, ja, das war ein Instagram-Post von Stage Entertainment. Das muss so, ja, anderthalb, zwei Wochen vor der Premiere gewesen sein. Das war alles sehr kurzfristig. Ich hatte eigentlich schon ein Ticket für den Mittwoch gebucht, weil das ja ursprünglich die erste Show sein sollte. Hab aber die ganze Zeit dann auch drauf spekuliert, dass es noch eine Premiere geben sollte. Und so war es denn ja auch. Das war dann ja irgendwann klar, dass eine Premiere stattfand. Und für die Premiere gab es erst nur Tickets für geladene Gäste. Das war ich leider nicht. Aber zum Schluss gingen noch welche in den normalen Vorverkauf. Und ja, so bin ich, habe ich diesen Post gesehen auf Instagram, bin da eigentlich ohne zu überlegen draufgegangen und habe mir direkt ein Ticket gekauft für den Balkon. Rechte Seite, da gab es auch nicht mehr so viele. Also es waren nur noch ein paar Punkte zu sehen auf der Karte von Eventim. Und ich habe mir schnell ein Ticket für die rechte Seite gebucht und war super happy, dass ich bei der Premiere dabei sein konnte und hatte dann entsprechend auch meine Reise dann relativ kurzfristig gebucht. Das habe ich alles sehr kurzfristig gehalten mit meinem Hotel und so weiter, weil ich eben die ganze Zeit vorhatte, auch auf die Premiere zu gehen. Ja, letztendlich habe ich mich super gefreut, dass ich ein Premierenticket bekommen habe.
0: Dass du dich gefreut hast, dass du ein Ticket für die Premiere hast. Das kann ich mir vorstellen, das ging mir ja auch so. Du hast bestimmt wie ich zur Freude gemacht. Ja, kommen wir zur nächsten Frage. Wie war denn dein erster Eindruck vom Musical? Was hat dich gleich gepackt? Und gab es vielleicht einen Moment, der dir besonders unter die Haut ging?
5: Oh, da muss ich ein bisschen ausholen, denn ich habe die Hamburger Premiere, das war nicht das erste Mal, dass ich das Musical gesehen hatte. Das hatte ich schon vorher zweimal in London gesehen. Ich war ja auch bei der MJ The Musical Premiere oder bei der ersten Aufführung in London war ich dabei. Da gibt's übrigens auch ein Video bei mir auf dem Kanal.
0: Ah, okay.
5: Ja, über beide Premieren habe ich eine Begleitung gemacht. Und ich sag das auch im Video, dass bei der ersten Vorstellung, die hat mich damals in London an einigen Stellen emotional gepackt. Das war der Moment, wo ich das erste Mal Beat It gesehen hatte. Das war ziemlich, es war im ersten Teil, da stand Michael, ich glaube, auf so einer kleinen Empore. Dann kam der Gitarrist dazu und ich hatte für eine Sekunde so ein Flashback in die 90er. Ich sah mich wieder auf der History Tour. Vorne Michael, Jennifer Batten und Beat It läuft da. Also das war so ein Moment, wo ich ein Flashback bekommen hatte und das hat mich total mitgenommen. Also Gänsehaut auch. Und auch wenn ich an die Show generell jetzt denke, du hast ja jetzt gefragt, was mich am meisten gepackt hat, sind das natürlich auch so die emotionalen Momente, Human Nature zum Beispiel, oder wenn das Musical eben auch persönlich wird und eben halt auch Michaels Umgang mit der Presse, Michael und seine Hauterkrankung, wenn solche Themen angesprochen werden im Musical, sind das ja sehr emotionale Momente, die mich am meisten gepackt haben.
0: Oh ja, ich weiß genau, was du meinst. Es gibt im Musical einige Momente, wo man wirklich emotional gepackt wird, gerade wenn man so ein persönliches Gefühl zu Michael hat, zu der Person, und dann das da erlebt, dann gibt es schon Momente, wo man durchaus mal schlucken muss, aber auch Momente, wo man lachen muss. Nun ja, sag mal, hattest du Erwartungen vorher von der deutschen Ausgabe des Musicals und wurde irgendwas davon übertroffen oder vielleicht auch nicht ganz erfüllt? Gab's was, das dich überrascht hat, positiv oder auch kritisch?
5: Ja, ich habe ja gerade schon gesagt, ich habe die Show schon in London gesehen, am West End mit dem fantastischen Miles Frost als Michael, als MJ. Und der spielt das natürlich fantastisch. Der hat auch zu Recht den Tony Award dafür gewonnen, weil er das auch am New Yorker Broadway hat ja auch den Michael gespielt und später dann eben in London. Und Miles Frost, der spielt das schon richtig, richtig gut. Das ist schon, da ranzukommen, das war mir klar, das wird schwer. Und das Londoner Musical, da habe ich es das erste Mal gesehen und da hatte ich wirklich einige Gänsehautmomente. Und wenn ich was kritisch sehe, muss ich das immer im Vergleich sehen, aber damit stelle ich die Ansprüche auch sehr hoch. Und das ist ein bisschen unfair dem Musical gegenüber, weil wenn man das Londoner nicht gesehen hat, also das Englischsprachige mit Miles Frost, wird einen das nicht stören. Das ist ein super fantastisches Musical. Es nimmt einen mit in die Welt von Michael Jackson, wie es damals war. Zu der Dangerous Tour, da spielt ja das Ganze. Die Effekte, es gibt einige Songs, die haben super Effekte, bei das Thriller-Bühnenbild zu Thriller, wie das aufbereitet wird. Das ist schon phänomenal. Also, und natürlich die ganze Storyline, die dahinter steht. Also, ja, kritisch sehe ich es insofern, weil mir das Englische ein bisschen besser gefallen hat. Aber wenn man das Englische nicht kennt und wenn man auch Miles Frost als Darsteller nicht gesehen hat, bin ich davon überzeugt, und das sagen ja auch alle, die es gesehen hat, wird man das Musical lieben.
0: Oh ja, man wird das Musical auf jeden Fall lieben. Und wenn du so an den ganzen Premierenabend zurückdenkst, was war dein ganz persönliches Highlight? Irgendein Song, eine Szene oder eine Gänsehautsekunde?
5: Ja, wenn ich an den Abend so zurückdenke, von der Show her, also von der reinen Show, sind, wie ich eben auch schon gesagt habe, die Balladen Human Nature, das geht unter die Haut. Und Stranger in Moscow ist auch gut umgesetzt. Also das sind dann eher die Balladen, die mich gecatcht haben. Aber wenn ich so an den gesamten Abend auch denke, das Ganze drumherum, das hat mich natürlich auch schon total begeistert. Also ich war ja noch nie bei einer Musical-Premiere. Und wenn man in dieses Musical fährt, geht das ja schon los mit der Fähre rüber. Dann gab es da diesen Fotoaufsteller, wo man Fotos machen konnte. Den Merch-Shop, also da kann man auch leider viel Geld loswerden, ne, wenn man so will, mit Michael Jackson T-Shirts, Pullis und Programmheften und so weiter. Dann gab es eine Tanzfläche, es gab Musik, es gab Häppchen, Getränke, und nach der Show gab es dann auch, da kam der ganze Cast, die ganzen Darsteller kamen nochmal raus, man konnte Fotos machen mit dem einen oder anderen. Und es war einfach eine super tolle Stimmung auf der Premiere. Also die Show selbst als Ganzes gefällt mir. Das Drehbuch finde ich halt auch gut, sehr gut. Die Balladen finde ich super. Und natürlich bei dieser Premiere das Ganze drumherum.
0: Oh ja, da kann ich dir nur zu 100% zustimmen. Das war wirklich eine unglaubliche Premierennacht. Alles war einfach so Hammer. Die Atmosphäre, so viele Menschen waren da, alle wollten die Show sehen, alle wollten Michaels Musik hören. Es war toll. Und natürlich auch dann, wie du schon beschrieben hast, als die ganzen Darsteller nach der Show rausgekommen sind, auf die Treppe, man mit denen quatschen konnte, man konnte mit denen Fotos machen, sich ein Autogramm holen, wenn man das wollte. Ja, der Merchandise-Shop natürlich. Und ja, das Essen war toll und so. Es ist auf jeden Fall ein Abend gewesen, den wir, glaube ich, niemals vergessen werden. Auch für mich war es ja tatsächlich das erste Mal, dass ich auf so einer Premiere von einem Musical war. Das war schon irre. Nun, du bist ja viel in der MJ-Community unterwegs. Wie hast du das Publikum an dem Abend erlebt? Waren viele Hardcore-Fans da oder auch Leute, die einfach neugierig waren? Und wie war die Stimmung im Saal? Wie hast du das persönlich empfunden?
5: Euphorisch, phänomenal. Also das Publikum, das ging richtig mit, das hat richtig Spaß gemacht. Also es waren super viele Michael Jackson-Fans auch vor Ort, die ich kannte, teilweise auch schon seit über 20 Jahren kenne. Die Michael Jackson-Fan-Community aus München war vor Ort. Chris, die Malibus waren da vom Michael Jackson-Fanclub, die Podcaster waren da von der Michael Jackson-Podcast. Es waren sehr viele Leute da, die ich schon sehr lange kenne, aber auch Fans, die ich jetzt in den letzten Jahren kennengelernt habe, auf verschiedenen Michael-Veranstaltungen unterwegs sind. Aber auch viele, ich bin auch so mit ein paar Leuten ins Gespräch gekommen, die einfach da interessehalber waren, die aus Kiel angereist waren, aus Bremen, auch verschiedene Fans aus, ja, die irgendwie den Weg dahin gefunden haben. Und es waren alle total begeistert. Also ich habe niemanden erlebt, der gesagt hat, nee, das war nix. Es waren alle total begeistert. Also es hat richtig Spaß gemacht. Bei der Premiere war es aber auch so eine Mischung. Ne? Da waren einmal natürlich viele aus der Michael Jackson Community waren vor Ort, die man eben auch kennt. Aber es waren halt auch Prominente da, es waren geladene Gäste da. Viele wurden ja auch vergeben von dem Veranstalter und es sind ja zum Schluss nur noch die Restkarten in den Verkauf gegangen. Und daher war es halt so eine Mischung aus geladenen Gästen, auch viele Prominente waren da. Hier Susanne Sidoropoulos war da von Gute Zeiten, Schlechte Zeiten, die habe ich gesehen. Nachrichtensprecher und Alexander Klavs, der ist ja jetzt auch bei Stage Entertainment, da spielt er, glaube ich, den Tarzan. Also es waren halt auch Promis da. Viele aus der MJ-Community, aber eben halt offenbar auch ein paar Leute, die sich so Tickets gekauft haben, die vielleicht Musical-Begeisterte sind oder sich einfach nur für Michael Jackson interessieren. Die Stimmung an sich, die war aber Bombe. Also, da kann man nichts anderes sagen. Super Stimmung im Haus, aber da habe ich auch nichts anderes erwartet.
0: Ja, die Stimmung war auch toll. Es war eine richtig krasse Bombenstimmung. Aber man muss sagen, bei der ersten Preview-Show waren wir ja auch. Und da waren wir ja noch mehr Hardcore-Michael-Fans. Da war es im Saal noch ein bisschen emotionaler, ein bisschen lauter, ein bisschen stimmungsvoller noch. Diesmal waren da ja noch viele andere und natürlich auch Pressevertreter und so, dass es nicht ganz so krass war. Aber es war trotzdem eine Bombenstimmung, aber es war nicht zu toppen mit der Stimmung von der ersten Preview-Show. Wenn du jetzt mal ganz ehrlich als Fan sprichst, gibt's was, das du dir für zukünftige Shows oder Musical-Projekte wünschen würdest? Vielleicht eine Idee, wie man das Ganze noch runder, noch fannäher machen könnte?
5: Oh, das ist eine interessante Frage. Oh, das weiß ich gar nicht. Ich bin ja immer ganz offen für alles, was pro Michael Jackson ist. Michael Jackson hat ja sehr viel in seinem Leben erlebt, sehr viel Negatives. Und wenn Michael Jackson positiv dargestellt wird, bin ich für alles offen. Also ich unterstütze sehr vieles, was eben Michael Jacksons Nachlass, Michael Jacksons Erbe gedenkt, und für das MJ Musical, da wünsche ich mir jetzt spontan keine Veränderungen. Das kann ruhig so weitergehen. An zukünftigen Projekten, jetzt kommt ja erstmal das große Biopic, die Michael Jackson Biografie Ende des Jahres, wenn alles gut läuft. Ja, was könnte es noch geben an Shows? Ich weiß es nicht. Ich lasse mich einfach überraschen, was die Zukunft bringt, und beurteile und bewerte es, wenn es da ist. Aber so einen konkreten Wunsch habe ich jetzt nicht. Nee.
0: Und zum Schluss natürlich die Frage, die ich heute jedem hier stelle, der im Interview ist. Würdest du das Musical weiterempfehlen? Und was würdest du jemandem sagen, der noch überlegt, ob er sich ein Ticket holen soll?
5: Ja, nicht lange überlegen. Einfach Tickets kaufen bei Eventim oder wo auch immer es die sonst noch gibt und guckt's euch an. Ich glaube nicht, dass ihr enttäuscht werdet. Was ich noch zum Schlusspart sagen möchte, auf den sozialen Medien gibt's ja überall Videos von diesen letzten Minuten von dem Musical, wo sich die Darsteller vorstellen, wo Black or White läuft, wo Jam läuft, Working Day and Night, also dieser Schlusspart, dieser Zugabenpart, der wird sehr häufig negativ kritisiert von Menschen, die das kommentieren. Die stellen sich halt vor, dass das Musical so läuft wie dieser Schlusspart. Aber bis dahin, das ist ja wirklich nur der Schlusspart, wo sich nochmal die Darsteller vorstellen und verabschieden. Das ist so nicht das ganze Musical. Also euch erwarten, also wenn ihr noch überlegt, ob das Musical ist, muss ich euch sagen, nein, das ist nicht das ganze Musical. Es gibt eine Geschichte, die erzählt wird. Es gibt aufwendige Kulissen. Es geht unter die Haut. Es gibt Action. Es gibt Songs zum Mitwippen. Also es ist auf jeden Fall ein Erlebnis und ihr solltet es auf jeden Fall machen. Guckt euch die Show an.
0: Ja, auf jeden Fall von mir auch eine ganz klare Empfehlung. Schaut euch das Musical an. Ich habe es mittlerweile 3-mal gesehen und ich würde es dann noch ein 4., 5., 6., 7., 8., 9. und 10. Mal gucken. Ja, so kann ich es also empfehlen und ich glaube, das ist kein Fehler, wenn man sich das anguckt. Man wird auf jeden Fall Spaß haben. Harry, vielen Dank, dass du dir die Zeit genommen hast, hier bei Isle of Michael Radio vorbeizuschauen und deine Eindrücke mit uns zu teilen. Ich bin mir sicher, dass viele Hörer jetzt richtig Lust bekommen haben, sich das Musical selbst anzuschauen. Und zum krönenden Abschluss, bei Isle of Michael Radio ist es nämlich üblich, dass jeder Gast sich einen Song wünschen darf. Also Harry, welchen Song darf ich für dich spielen?
5: Ja, vielen Dank, Daniel, dass du mich auch hier bei I Love Michael Radio eingeladen hast.
0: Gerne, gerne. Jederzeit wieder.
5: Es hat super viel Spaß gemacht. Toll, dass du hier auch so viel Arbeit in dein Radio reinsteckst. Es hat richtig Spaß gemacht, hier mit dir die Fragen zu beantworten. Und, welchen Song möchte ich denn gerne hören? Also,
0: ja, ich wüsste ja, welchen Song ich hören will, ne? Aber das ist ja jetzt dein Song.
5: Ja, ich würde mich freuen. Passend zum Musical, da passt das ja einfach. Ein gute Laune-Lied. Ich wünsche mir Don't Stop Till You Get Enough. Macht's gut. Ciao.
0: Ja, den sollst du haben. Harry, nochmal vielen Dank. Alles Gute. Bleib gesund und ja, bis bald. Hier ist jetzt dein Song und natürlich auch für euch. Hier ist Don't Stop Till You Get Enough auf I Love Michael Radio am Nikolaus Samstag. 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

So, nach diesem wirklich spannenden Gespräch mit Harry von MJ Update bekommen wir jetzt einen ganz besonderes kleines Highlight der heutigen Nikolaus-Show. Ich möchte euch nämlich jemanden vorstellen, der Abend für Abend ein wichtiger Teil von MJ, das Michael Jackson Musical ist, und zwar Prince Damien. Prince Damien spielt im Musical den jungen Michael aus der Thriller-Ära. Er steht damit genau zwischen dem Kinderdarsteller, der Michael in seinen ersten Jahren zeigt, und dem Hauptdarsteller, der die große Dangerous-Phase verkörpert. Eine unglaublich schöne emotionale Rolle, und er bringt sie wirklich mit ganz viel Herz und Respekt auf die Bühne. Ich hatte die Gelegenheit, mit ihm zu sprechen, und zwar bereits am 23. November 2024, direkt nach der allerersten Preview-Show, also die erste Show, die überhaupt vor Publikum gespielt wurde. Er war damals voller Eindrücke, voller Emotionen und voller Stolz auf das, was das ganze Team da geschafft hat. Und genau dieses Gefühl hört man auch an einem. Ein kurzes, aber sehr schönes Gespräch hatte ich mit ihm, perfekt passend für unseren Nikolaus-Thema heute. Also hier ist er für euch, Prince Damien, über die Preview, die Rolle des jungen Michael, die er spielt, und seine ersten Eindrücke vom Musical. Viel Spaß beim Zuhören.

0: Elisabeth ist Damien, der gerade seine erste
1: Show als Michael Jackson gemacht hat.
2: Ich stehe hier mit Prinz Damien, der gerade seine erste öffentliche Show als Michael Jackson gemacht hat. Wie fühlt es sich an, so auf die Bühne zu gehen vor, ich weiß nicht, wie passen rein, 1800 Leute, glaube ich. Also wie fühlt es sich an, auf die Bühne zu gehen und den größten Entertainer aller Zeiten zu präsentieren?
3: Also ich bin absolut ehrfürchtig vor ihm, vor dieser Rolle, und dass ich da dabei sein darf, ist eine unglaublich große Ehre einfach.
2: Ich habe dich damals gesehen bei RTL, da hast du noch den Prince gemacht.
3: Ah ja, das stimmt. Ja.
2: Und heute machst du den Michael Jackson, aha, also bist du aufgestiegen vom Prince zum King.
3: Ja, sozusagen.
2: Wie bist du in diese Rolle gekommen? Wie sind die an dich reingetreten und haben gefragt, oder wie bist du in diesen Cast mit reingekommen?
3: Ah, tatsächlich hatten sie angefragt, weil die dieses ganze Musical mal auf Deutsch machen wollten, hatten sie bei mir gefragt und haben mich dann zum Casting quasi eingeladen.
2: Wolltest du sofort, weil Michael Jackson, oder hast du gesagt, ich muss mir das noch überlegen?
3: Es hat ehrlich gesagt etwas gedauert, weil Okay. Es gibt gewisse Sachen, die rührt man nicht an, weil sie einfach so gut sind, dass man die nicht besser machen kann.
2: Also du hattest Respekt vor der Größe, Respekt, die Michael als Musiker und Künstler hinterlassen hat.
3: Definitiv.
2: Ja, kann ich verstehen. Ja. Und freust dich jetzt auf die Premiere und auf die nächsten Shows und so?
3: Definitiv. Ja, definitiv. Für mich war das ja auch jetzt das erste Mal vor Publikum. Mhm. Und die Feuertaufe bestanden. Es gibt sicher ganz viele Sachen, wo ich jetzt noch weiter dran arbeiten und feilen muss.
2: Das kommt bestimmt. Ne?
3: Und ich hoffe, dass es dann bis zur Premiere dann hoffentlich gut aussieht.
2: Auch. Ihr habt ja jetzt noch ein paar Shows bis zur Premiere. Ja. Das sind ja noch eine, fast jeden Tag, glaube ich,
3: mhm,
2: eine. Ne?
3: Genau. Im Moment,
2: ja. Hattest du vorher schon Erfahrungen mit Musical?
3: Nicht so ganz. Also ich habe schon ein Musical gemacht, The Band, das Musical, über Take That war das.
2: Ja.
3: Und, aber in dieser Länge und in dieser Größe wie jetzt Michael Jackson habe ich jetzt keine große Musical-Erfahrung.
2: Und bist du bereit jetzt die nächsten Monate, Jahre, man weiß ja nicht, wie lange es dauern kann, ne?
3: Ja, also ich bin auf jeden Fall bis zum Ende des nächsten jährigen Oktobers dabei. Das ist halt sehr kompliziert ausgedrückt.
2: Das heißt, wenn die Fans dich sehen wollen, dann müssen sie alle mindestens bis Ende Oktober können sie dich sehen und danach mal schauen.
3: Genau.
2: Ja, cool. Ja, dann wünsche ich noch ganz viel Erfolg und bleib gesund.
3: Danke, und du auf jeden Fall auch.
2: Ja. Und vielleicht sieht man sich ja nochmal am Premierenabend beim Vorbeigehen.
3: Ja, ich freue mich auf jeden Fall. Bis zur Premiere.
2: Vielen Dank. Und einen schönen Feierabend.
3: Danke dir dann auch.
2: Ja, da habt ihr es gemerkt. Da gab es einen kleinen Fehler. Da war das Mikro noch an, deswegen war die erste Ausstrahlung vom Interview so schlecht zu hören. Passiert schon mal. Aber jetzt hören wir noch zwei Songs hier, ihr hört schon. Und dann schließe ich auch die Chance fürs Gewinnspiel, was einzureichen. Also ihr habt jetzt noch 5 Minuten, ihr habt jetzt noch 5 Minuten, bis die Songs durch sind, um eure Liste einzuschicken. Über all die Wege, die ich genannt habe, Instagram und WhatsApp und so weiter. Und dann ziehe ich hier den Gewinner oder die Gewinnerin und dann wird angerufen. Also, seid gespannt, es dauert nicht mehr lange.

Für die, die per WhatsApp schreiben wollen, sage ich gerne nochmal die Telefonnummer, obwohl ich sie schon oft gesagt habe heute, aber bitte. Die 01590 58 38 326. Da könnt ihr direkt eine WhatsApp schicken mit euren Lösungen, also die Uhrzeit und die Songs, die zu der Uhrzeit gespielt wurden, als das Glöckchen klingelte. Und dann kommt ihr noch in den Lostopf. Oder eben per Instagram eine Privatnachricht schicken. Genau. Oder per E-Mail. Aber ja, letzte Chance jetzt. Haut in die Tasten. 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

Ja, Michael Jackson mit Jam aus dem Bukarest-Konzert, passend zum Thema Dangerous Tour und MJ, das Michael Jackson Musical. Und ich habe noch ein kleines Highlight für euch. Und zwar war ich ja auch am 31. Oktober, also an Halloween in Hamburg. Da gab es also den Thrillerween, da haben wir einen großen Flashmob gemacht mit 150 Leuten am Bahnhof in Hamburg, da in der Halle. Und danach sind wir dann alle, weil Stage Entertainment hatte ja auch mit dieser ganzen Geschichte, mit dem Thrillerween und so zu tun. Und dann haben die uns eingeladen, dass wir uns nochmal das Musical angucken können für die Teilnehmer, die mitgetanzt haben. Und da gab es natürlich auch ein großes Halloween-Special und das kam ganz am Ende von der Veranstaltung, also ganz am Ende vom Musical. Und ich habe das aufgenommen, man durfte es aufnehmen, ich habe also nicht illegal gefilmt, man durfte das filmen und ich habe es aufgenommen und gefilmt, also auch als Video und habe es jetzt in ein Audio für euch umgewandelt und ihr könnt dann mal hören, wie es da abgeht und ihr könnt auch das tolle Halloween-Special hören, da haben sie nämlich nochmal Thriller extra performt, ganz toll, mit Prince Damien und dem anderen Darsteller, ich weiß nicht, wer an diesem Tag da die Hauptrolle gemacht hat. Und der ganze Cast war mit auf der Bühne und es war einfach toll. Und ja, jetzt hört ihr das Audio und ich werde euch dann morgen, wenn ihr Lust habt, auf unserem Insta-Kanal auch das Video hochladen, könnt ihr euch da auch nochmal anschauen. Hier ist jetzt aber MJ, das Musical, Halloween Special vom 31.10.2025.

uns die Halloween-Abend zu verbringen. Das, Sie sind wirklich ein großartiges Publikum. Danke. Und genau deshalb haben wir uns gedacht, dass Sie eine ganz besondere, gruselige Überraschung verdient haben. Denn nur heute Abend feiern wir Halloween gemeinsam auf die Art und Weise, wie Michael es sich gewünscht hätte.

Ja, jetzt habt ihr auch mal einen Eindruck bekommen, wenn ihr noch nicht da wart, im Musical, wie es da wirklich abgeht. Also wirklich toll, und dieses Special zu Halloween, das war wirklich toll. Ja, so, ja, was soll ich sagen, jetzt ist es Zeit. Der Gewinner, beziehungsweise die Gewinnerin, so viel kann ich schon verraten. Das Los hat entschieden, wir hatten viele Einsendungen und ja, bis auf ein paar wenige waren alle richtig. Vielen Dank für die rege Teilnahme, es war wirklich toll. Ich hätte nicht gedacht, dass so viele so intensiv aufpassen in der Sendung, um dann auch beim Gewinnspiel mitzumachen. So, und jetzt rufen wir in wenigen Sekunden an. Ich muss noch ganz kurz was einstellen, dann geht's los.

0: Die Daniela. Daniela, herzlichen Glückwunsch, du hast gewonnen. Ja, du hast das Buch gewonnen. Das Buch von Richard Lecoq, Michael Jackson, King of Pop. Was sagst du dazu? Das freut mich.
1: Jetzt höre ich mich gerade im Radio.
0: Ja, das freut mich, dass du dich freust.
1: Ich habe tatsächlich gewonnen.
0: Ja, du hast tatsächlich gewonnen. Das Los hat entschieden. Könntest du da ein bisschen die Lautstärke bei dir im Hintergrund leise machen? Ja, das ist auch sehr laut bei dir da.
1: Okay, ich habe das Radio jetzt ausgemacht.
0: Ja, so ist es besser, weil es war sehr, sehr laut. So ist besser. Jetzt hörst du mich auch besser, oder?
1: Boah. Ja.
0: Ja, es war gerade sehr laut.
1: Ich gewonnen. Wie geil ist das?
0: Ich hoffe, meine Hörer sind jetzt nicht taub, denn ich bin fast taub geworden. Das war sehr laut gerade. Okay, ja. Wie gesagt, du hast gewonnen. Ja, kein Problem. Aber ja, du hast gewonnen. Du hast gewonnen. Herzlichen Glückwunsch.
1: Oh, ich danke dir. Oh, das freut mich. Ich hätte nicht gedacht, dass ich gewinne.
0: Ja. Das weiß man nie. Wenn das Los gewinnt, weiß man ja nie, wer gewinnt. Und es waren so viele Einsendungen, die alle richtig. Da konnte nur das Los entscheiden.
1: Wirklich genau aufgepasst. Die Uhrzeit immer aufgeschrieben. Ich hab gedacht, hoffentlich ist es so. Hoffentlich passt das so.
0: Ja. Ja. War alles richtig bei dir. War kein Fehler. War alles richtig aufgeschrieben.
1: Ich hab genau auf die Uhrzeit vom Laptop geguckt. Ich weiß ja nicht. Da habe ich gedacht, na, und wenn dann nur eine Minute, ich weiß ja nicht. Oh, toll. Ich freue mich.
0: Ja, und vor allem hast du es ja ganz genau genommen. Du hast, also das muss man dazu sagen, für die zuhören, sie hat nicht nur die Uhrzeit aufgeschrieben und die Songs, also sie hat nicht nur geschrieben 16.10 Uhr, Smooth Criminal, sondern sie hat auch noch geschrieben, welche Version das ist. Sie hat zum Beispiel geschrieben, beim zweiten Song hat sie geschrieben, Interview mit Matthias, Hintergrund Zula. Also sie hat es ganz genau genommen, auch bei Keep the Faith und bei Hold My Hand hat sie es ganz genau genommen, hat dann geschrieben, Hold My Hand, instrumental. Sie hat also ganz genau hat sie es genommen. Oh, da freut sich noch jemand im Hintergrund.
1: Das ist die Carola.
0: Ah, ja. Hallo Carola. Ja, ich höre schon, ja. Da freuen sich welche. Ihr könnt es ja dann zusammen lesen oder euch abwechseln. Aber Vorsicht, keine Fettflecken reinmachen, ne?
1: Ja, aber ich freue mich. Nein, weil du hast doch gesagt, man soll auch den Hintergrund und alles, oder war das jetzt falsch?
0: Nee, war alles richtig, aber es hat keiner so genau gemacht. Also es haben natürlich alle, die richtig hatten, alle Songs richtig gehabt in Uhrzeiten, aber sie haben nicht dann noch zugeschrieben im Interview von Matthias und so, da hast du es dann ganz genau genommen. Sehr, sehr cool. Noch da? Oh, jetzt ist die Verbindung weg. Ups, das ist, rufen wir nochmal an. Das können wir nochmal. Da war auf einmal die Verbindung weg. Keine Ahnung, ob da Bambusleitungen liegen. Aber die Verbindung ist weg. Es klingelt. Vielleicht geht ja noch mal jemand dran. Hallo, hallo, Daniela? Hallo, hallo?
2: Ja, da überhängt was rum.
0: Hallo? Ja. Hallo?
2: Hallo, Daniel, ich bin's. Bei uns ist das Telefon, spinnt ein bisschen. Moment, ich gib's da gleich wieder.
0: Bambusleitungen, sag ich doch.
2: Ja, da bin ich wieder.
0: So, was war das denn? Bambusleitungen bei euch?
2: Ja, so ungefähr.
0: Sind die Bambusleitungen zusammengefallen? Ja. Ja, Glückwunsch hatten wir schon. Du hast die Ehre, du hast ja gewonnen und als Gewinner kriegst du nicht nur das Buch, sondern du hast jetzt auch die Ehre, den letzten Titel für die heutige Sendung dir zu wünschen, der heute gespielt wird. Welcher darf es sein?
2: Da fällt mir ganz spontan On the Line ein.
0: On the Line. Mal gucken, ob ich ihn finde. Wo ist er denn? Ne? Der müsste eigentlich drauf sein auf meinen Daten. Moment, ich suche.
2: Oder wenn du nicht hast.
0: Doch, ich habe alle. Doch, ich habe alle. Ich muss ihn nur finden. Und. MJ. So, Moment. Vielleicht habe ich auch falsch geschrieben. Schreiben wir es nochmal. So.

0: Moment. So, da ist er doch. Ich wollte schon sagen, ich habe doch eigentlich alles da, was es so gibt. So, ja, dann nochmal herzlichen Glückwunsch. Und hier kommt jetzt für dich On the Line. Und ich wünsche dir viel Spaß mit dem Buch.
1: Dankeschön, Daniel.
0: Ja, bis bald mal.
1: Dankeschön.
0: Bis bald mal. Ciao.
1: Ciao.

So, ihr Lieben, damit sind wir am Ende dieser ganz besonderen Nikolaus-Show angekommen. Was für ein wunderschöner Nachmittag war das. Wir haben zusammen zurückgeblickt auf ein Jahr MJ, das Michael Jackson Musical in Hamburg, mit all seinen emotionalen Momenten, den Highlights, den Erfahrungen der Darsteller und den Erinnerungen von Fans, die diese Reise von Anfang an begleitet haben. Wir haben gehört, was der Cast im ersten Jahr gelernt hat, welche Momente ihnen besonders im Herzen geblieben sind und welche Wünsche sie für die zweiten Musical-Jahr haben. Und zwischendurch hatten wir tolle Gespräche mit Matthias, Christian und natürlich mit Harry von MJ Update bei Harry. Dazu das kleine, aber sehr schöne Interview mit Prince Damien direkt aus der Preview-Zeit. Das war wirklich unglaublich. So viel Herz, so viel Leidenschaft für Michael. Das war wirklich etwas Besonderes heute. Und dann natürlich unsere große Nikolaus-Geschenk. Das handsignierte Buch von Michael Jackson, King of Pop, von Richard Lecoq, heißt er, so heißt der gute Mann, französisch ist das, er ist ein Franzose. Ein echtes Sammlerstück und ich freue mich riesig, dass wir es heute verlosen durften. Und an dieser Stelle nochmal einen herzlichen Glückwunsch, Daniela. Das Buch gehört jetzt dir und ich hoffe, du wirst ganz, ganz lange Freude daran haben. Danke an alle, die heute mitgemacht haben, die Nachrichten geschickt haben, die zugehört haben, mitgefiebert und diesen Nachmittag zu etwas ganz Besonderem gemacht haben. Es war mir wirklich eine große Freude, diesen Nikolaustag mit euch zu verbringen. Passt auf euch auf, genießt den Abend und vergesst nicht, ihr wisst ja, ihr könnt mich mal einschalten. Macht's gut, ciao!

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3: Ja, hallo und herzlich willkommen. Hier ist wieder I Love Michael Radio Live am Dienstag um 18 Uhr. Schön, dass ihr dabei seid. Schön, dass ihr eingeschaltet habt. Ja, wir machen es uns ein bisschen gemütlich hier. Kuschelig kann man schlecht sagen, weil es ist so warm draußen. Wenn man jetzt noch in die Decke sich kuscheln würde, dann wäre das wohl wie eine Sauna. Denn bei mir sind es gerade schon wieder 29 Grad. Na gut, 28 jetzt. Also schon wieder viel zu warm. 29 waren es eben noch. Also schon wieder viel zu warm. Also in Decke kuscheln ist nicht. Aber ihr könnt euch ja ein kühles Getränk nehmen oder ein Eis und es euch gemütlich machen. Und dann machen wir hier gemütlich 2 Stunden I Love Michael Radio Live. Ja, am Mikrofon hier ist euer Daniel wie immer und ich freue mich. Und natürlich ist auch unsere Wunsch- und Grußbox geöffnet. Heute gibt es kein Thema, heute könnt ihr gleich losschlagen und mich hier voll bombardieren, wie ihr das so gut macht immer, mit euren Musikwünschen und Grüßen. Ja, ihr könnt das Ganze machen per WhatsApp als Sprachnachricht oder ihr geht direkt in unsere schöne, wunderbare Wunsch- und Grußbox und dort könnt ihr uns schreiben. Ihr findet uns auch bei Instagram, dort findet ihr uns unter I Love Michael Radio 2011, das ist nämlich unser Gründungsjahr. Und da findet ihr auch oben in der Bio findet ihr auch 3 Links und da findet ihr auch direkt den Link in die Wunsch- und Grußbox, falls ihr den Link noch nicht kennt. Ja, oder ihr geht auf Laut FM und sucht dort I Love Michael Radio. Dort könnt ihr dann auch unten Kontakt zum Sender. Da gibt es dann dieses Symbol mit den 3 Ws drauf. Da könnt ihr draufklicken, kommt ihr auch direkt in unsere Wunsch- und Grußbox. Also sie ist überall zu finden und es ist eigentlich kein Problem, auch für die, die noch nicht wissen, wo sie ist. Und dann geht ihr in die Wunschbox, tragt alles ein, schickt es ab und schon ist euer Wunsch bei mir im Sendestudio. So, bis die Wünsche eintreffen, habe ich euch einen schönen Titel mitgebracht, einen wunderbaren Mix zum 40. Anniversary Multitrack-Mix zu Off the Wall. Der kommt jetzt. Viel Spaß.

Yeah! Ja, ich schau gerade diese Zuhörerzahlen und sind ja heute wieder wunderbar. Toll, dass so viele einschalten, dass so viele Spaß haben hier an I Love Michael Radio und auch einschalten, regelmäßig vor allen Dingen auch. Richtig toll. Und unsere WhatsApp-Gruppe wächst auch heran und wird immer größer. Also ja, es wird wieder. Wir hatten das schon mal und dann habe ich alles so ein bisschen schleifen lassen, weil so viel Privates war. Da musste dann das Hobby-Radio, für das ich übrigens ja kein Geld bekomme, falls ihr denkt, ich werde davon jetzt bezahlt, vom Estate oder sowas. Nee, ich kriege dafür kein Geld. Ein reines Hobby. Genau, viel Spaß jetzt.

Ja, schöner Start, oder ein toller Remix. Ja. Boah, schauen wir mal in die Wunschbox. Was finden wir denn da schon Schönes?

So, in der Wunschbox finden wir noch ein paar Wünsche von gestern, die ich nicht mehr gespielt habe. Und zwar ein Musikwunsch von Elaf. Ich hoffe, man spricht das so aus. Und er schreibt einen Gruß für alle Kinder, die auf dieser Welt leiden müssen. Und er grüßt alle, die mit Michael verbunden sind und die ihn alle verstanden haben. Und er wünscht sich den wunderschönen Titel Childhood von Michael. Und den bekommt er jetzt. Hier ist er. Ganz viel Spaß. Der will nur nicht gespielt werden gerade. Was ist denn hier los? Hallo? Ja, muss ich nochmal gucken. Moment. Warum spielt er nicht? Ich habe ihn doch hier drin. Sollte eigentlich laufen. Da läuft er. Nochmal hier rein. Jetzt geht's. Warum das jetzt nicht ging, ich weiß es nicht. Aber jetzt geht's. Hier ist jetzt also für alle Kinder Childhood.

So, und hier kommt noch ein Musikwunsch, der von gestern übrig geblieben ist. Und zwar ist er von Jeremy übrig geblieben. Und den müssen wir jetzt noch nachholen. Und zwar, er hat sich Sid & Care über das gewünscht und schickt einen Gruß an alle Appleheads da draußen. Ihr seid die besten Zuhörer. Eigentlich ist das mein Satz, Jeremy. Übernimm nicht meinen Job hier. Wenn einer die Hörer loben darf, dann ich. Also, zwing mich nicht dazu, die Peitsche rauszuholen und dich zu erziehen, nein, Scherz. So, ja, hier kommt er jetzt auf jeden Fall, nachgeholt von gestern noch, They Don't Care About Us, aus dem History-Album 1995, hier jetzt in der klassischen Albumversion. Ich habe jetzt mal einfach das genommen. Viel Spaß.

0: möchtest Teil unserer Sendung sein? Dann schick uns deinen Musikwunsch oder deinen persönlichen Gruß. Und wenn du dich nicht entscheiden kannst, dann schick uns einfach beides. Schreib uns eine WhatsApp-Nachricht oder schick uns deine persönliche Sprachnachricht per WhatsApp. Oder ruf einfach direkt bei uns live im Sendestudio Neverland an. Ganz einfach unter 01590 5838 326. Ich sag sie euch gern noch einmal. 01590 5838 326. Wir freuen uns auf deine Nachricht und natürlich auf deine Wünsche und Grüße.
1: Ja, und wir machen weiter mit den ersten Musikwünschen des heutigen Tages. So, neuer Tag, frische Runde und damit starten wir mit dem allerersten Musikwunsch von heute. Die anderen waren ja noch Reste von gestern sozusagen, Resteverwertung. Der erste Musikwunsch kommt von Rebecca und ist für Linda gedacht. Sie wünscht sich Different Kind of Lady von den Jacksons. Was für ein Groove vom Album Going Places von 1977. Richtig funky, richtig Jacksons. So, Linda, für dich von Rebecca. Hier sind The Jacksons mit The Different Kind of Lady.

da waren sie, The Jacksons mit Different Kind of Lady. 18.27 Uhr ist es jetzt. Ihr hört I Love Michael Radio hier am Dienstagabend. Und wir machen gleich weiter. Ja, es geht hier Schlag auf Schlag. Ein Musikwunsch nach dem anderen. Ihr habt die Box ja schon wieder voll gemacht. Und der nächste Wunsch kommt von Susanne. Sie wünscht sich nämlich einen schönen Titel. Und sie schreibt mir, schöne Sendung. Und da kann ich nur sagen, vielen, vielen Dank, liebe Susanne. Das freut mich wirklich sehr. Du hast ja einen Song aus Michaels letztem Studioalbum Invincible von 2001 gewünscht. Und das ist so ein Album voller versteckter Juwelen, die leider viel zu selten im Radio laufen. Also, Susanne, hier ist dein Wunsch. Mach's dir gemütlich und genieße ihn. Hier kommt Michael aus dem Invincible-Album mit dem wunderschönen Titel

So, und da sind wir wieder. Und, ja, was soll ich sagen? Es ist soweit, der nächste Musikwunsch steht schon auf meinem Playlist. Auf meiner Playlist. Und zwar kommt dieser Musikwunsch, ein richtig schöner, besonderer Wunsch von Elisa. Sie schreibt für den Frieden in der Welt und der Wunsch und Gruß geht an alle. Elisa, das ist einfach wunderschön gesagt. Und dafür wünsche ich dir, We've Had Enough wünsche sich ein Song, der erst 2004 auf der großen Box der Ultimative Collection erschienen ist. Eigentlich aus den Sessions von Invincible Album. Michael hat ihn zusammen mit Rodney Jenkins geschrieben, als wütender, verzweifelter Appell gegen Krieg und Gewalt. Genau das Richtige für heute, für den Frieden in der Welt, von Elise für uns alle. Hier ist Michael mit We've Had Enough.

Ja, so ein schöner Song. Als er damals rauskam und ich die Ultimativ Collection hatte, dann endlich, da habe ich mich dann auch gefreut über diesen Song. Den habe ich dann auch echt lange Zeit rauf und runter gehört, weil ich ihn einfach echt toll finde von der ganzen Aufmachung, der ganze Sound, der Text und die Melodie und alles. Es fängt langsam an, dann wird es laut und dann wird es wieder ruhig und sanft zum Ende. Echt schön. So, ich schaue in meine Wunschbox, die ist immer noch voll und da steht der nächste Wunsch. Und zwar ist es Jill. Jills erster Wunsch hier. Herzlichen Willkommen, Jill. Du grüßt alle Fans. Habt einen wunderschönen Abend und eine gute Nacht. We love Michael Jackson, schreibt sie. Und du willst Thriller? Ich lege die Wembley-Version auf für dich. Vom 16. Juli 1988 im Wembley-Stadion. Michael spielte vor 72.000 Leuten. Ausverkauft natürlich, aber muss man das eigentlich extra erwähnen? Nee, ne? War ja klar, dass es ausverkauft ist, oder? Und sogar Prinzessin Diana und Prinz Charles waren im Publikum. Michael wollte an dem Abend extra Dirty Diana nicht spielen, aus Respekt vor ihr. Und sie hat ihm, vorher haben die sich getroffen, dann gab es eine offizielle Audienz. Und da hat sie ihn gefragt, ob er denn auch Dirty Diana spielen würde. Und hat er gesagt, nein, das habe ich extra aus dem Programm genommen. Und dann hat sie gesagt, aber das ist doch mein Lieblingssong. Na, und dann hat Michael den kurzerhand wieder in die Playlist des Abends mit aufgenommen. Ja, schon lustig, oder? So, hier ist jetzt Thriller live aus diesem legendären Abend für dich, Jill, und für alle anderen natürlich auch, die hier zuhören. Bei I Love Michael Radio, 18.39 Uhr. Ganz viel Spaß jetzt mit Thriller live at Wembley.

0: Ja, da geht's auch schon weiter mit dem nächsten Musikwunsch. Und jetzt kommt ein Musikwunsch, der ist schon wieder von Jill. Die hat so schnell geschrieben, dass gleich beide Wünsche hintereinander schlagartig in der Wunschbox gelandet sind. Und mein Mikro hält gerade nicht. Moment mal. Oh, stehen bleiben wäre gut. So, jetzt aber. Ja, sie hat so schnell geschrieben in der Wunsch- und Grußbox, dass einfach direkt die Wünsche direkt hintereinander drin waren. Ich weiß nicht, wie sie das geschafft hat, weil bei dem Wunsch, der jetzt kommt, hat sie ja noch einen langen Text dazu geschrieben. Also musst du mir mal das Geheimnis verraten, wie man das macht. So, also wie gesagt, der Musikwunsch kommt von Jill. Sie schickt ihn an meine Arbeitskollegin, sagt sie. Und dazu kommt folgender Text. Sie schreibt, diesen Song widme ich der ganzen Welt. Ich wünsche mir von Herzen, dass sich etwas verändert. Nicht nur in der Politik, sondern auch im Umgang miteinander. Dass mehr zugehört wird, bevor geurteilt wird. Dass Respekt, Menschlichkeit und Zusammenhalt wieder einen großen Platz in unserer Gesellschaft bekommen. Wir können nicht alles alleine verändern, aber jeder von uns kann seinen kleinen Teil dazu beitragen. Weniger Hass, weniger Vorurteile und weniger gegeneinander. Dafür mehr Verständnis, Empathie und gegenseitiger Respekt. Vielleicht kann ein Song nicht die ganze Welt verändern, aber vielleicht kann er Menschen zum Nachdenken bringen. Dieser Song ist mein kleiner Wunsch an die Welt. Lasst uns anfangen, etwas besser zu machen.
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Ja, danke nochmal für diesen schönen Text dazu. Ich habe gemerkt, ich habe das falsche Musikbett dazu gewählt. Das war ein bisschen laut. Wäre ein anderes besser gewesen. Naja, nächstes Mal mache ich es besser. Versprochen. Ich hoffe, man hat trotzdem alles verstanden. Ja, wir machen weiter mit Rebecca. Sie schreibt: Viele Grüße an die MJ-WhatsApp-Gruppe, auch wenn ich euch nicht kenne. Schöne Grüße zurück an euch alle, welche WhatsApp-Gruppe das auch immer ist. Ich bin ja sonst in keiner außer in unserer eigenen vom Radio. Und ja, Rebecca wünscht sich What More Can I Give? Und das ist so ein besonderer Song. Eigentlich schon Ende der 90er nach einem Treffen mit Nelson Mandela entstanden. Dann nach dem 11. September 2001 nochmal komplett neu aufgenommen. Mit über 30 Stars wie Beyoncé, Maria, Mariah Carey, Celine Dion und viel mehr. Und dann als Charity-Single für die Opfer. Live hat er ihn nur ein einziges Mal gespielt beim großen Benefizkonzert United We Stand in Washington DC im Oktober 2001. Für dich, Rebecca, und für die ganze WhatsApp-Gruppe, hier ist Michael Jackson and Friends mit dem wunderschönen Titel, den ich übrigens auch sehr mag. Es gibt übrigens auch noch eine spanische Version davon. Ich weiß nicht, ob ihr das wisst. Vielleicht kann ich die auch mal spielen bei Gelegenheit. Hier jetzt aber für Rebecca und die MJ-WhatsApp-Gruppe. What more can I get?

So, und dann geht's auch schon weiter mit dem nächsten Musikwunsch. Und dieser Musikwunsch kommt von Jeremy. Und sein Wunsch geht an alle Kinder dieser Welt. Er schreibt an alle Kinder dieser Welt, wir lieben euch alle. Jeremy, mehr Liebe geht nicht. Und du wünschst dir dafür den Song, auf den Michael am meisten stolz war, Heal the World, von 1991 aus dem Dangerous Album. Geschrieben hat er ihn oben in seinem Giving Tree auf Neverland. Das war sein kleiner Rückzugsort zum Songschreiben. 1992 hat er sogar eine eigene Stiftung danach benannt, die Heal the World Foundation, um Kinder auf der ganzen Welt zu helfen. Wir sprachen ja erst in einer der letzten Sendungen ausführlich über die Heal the World Foundation und haben uns angeschaut, was die eigentlich gemacht haben, alles für tolle Sachen. Ja, es ist einfach die Hymne für genau deinen Gruß, Jeremy. An alle Kinder dieser Welt, wir lieben euch. Hier ist Michael mit Heal the World.

So, jetzt kommen wir mal zu was anderem. Und zwar etwas in eigener Sache. Moment. So. 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

0: Ja, das war zur Einstimmung auf unser tolles Event-Hörspiel am kommenden Samstag. 20.15 Uhr hier auf Isle of Michael Radio ET, das Hörspiel mit Michael Jackson als Erzähler. 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So, jetzt geht's auch schon weiter mit Musikwünschen und Grüßen. Und der nächste Musikwunsch kommt von Elaf. Ich hoffe, man spricht das so aus. Und er schreibt Folgendes. An mich geht dieser Wunsch erstmal. Vielen Dank, schreibt er, dass du uns Wünsche erfüllst. Und als Gruß steht dann da, es ist wunderbar, dass wir dich kennen. Denn du hast auch so ein großes Herz, wie Michael es hat. Wie Michael, es hat mich überhaupt nicht überrascht, dass du unentgeltlich arbeitest. Vielen Dank für deinen großartigen Einsatz. Ja, da muss man mir nicht für danken. Das mache ich ja gerne und es macht mir ja auch Spaß. Und als Musikwunsch kommt jetzt was ganz Spezielles, das hatten wir so auch noch nicht in dieser neuen Wunsch- und Grußbox. Und zwar schreibt er bei Musikwunsch rein, mein Wunschlied wäre das Lied, welches du als erstes von Michael gehört hast. Das ist schon eine Weile her, aber ich weiß es tatsächlich noch und es war nicht nur gehört, sondern gleichzeitig auch gesehen. Und ja, ich sag's nicht, aber ihr könnt ja mal hören. Hier ist er jetzt und vielen Dank für die netten Worte, Elaf. Hier kommt er jetzt, der Musikwunsch, den ich sozusagen mir wünsche, den habe ich nämlich als erstes gehört damals. Ist schon eine Weile her. Hier ist er jetzt. Los geht's.
1: His Majesty, Her Majesty, Her Royal Highness, the Royal Family and the people of Brunei for allowing me the privilege of performing for you, and a special thank you to Prince Hakim for arranging this celebration. 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

Den Song das erste Mal im Fernsehen. Also ich hatte vorher schon Sachen gehört, aber der war ja da noch sehr neu. Und es war das erste Mal tatsächlich 1995 bei Wetten, dass, als Michael dort mit dem Earth Song aufgetreten ist.

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1: Ja, Michael Jackson mit dem Earth Song. Einfach immer wieder toll, das zu hören. Vor allem in dieser Live-Version. Absolut legendär. So, jetzt kommt nochmal ein Song in eigener Sache, den ja auch viele hier sehr mögen, wie ich erfahren habe. Und zwar mein selbstgeschriebener Song, mein Tributsong für Michael, für immer im Herzen. Und danach machen wir einen kleinen Moment Werbung. Und dann geht's gleich hier weiter auf I Love Michael Radio am Dienstag mit euren Musikwünschen und Grüßen. Bis gleich.

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7: Ja, willkommen zurück aus der Pause. Ich sag immer, es ist besonders schön bei uns, genießt man sogar die Pause, weil bei uns selbst die Pause Michael Jackson ist. Wenn so ein Fernsehprogramm wäre, dass da nur Michael-Werbung lief, ich würde nie wieder vom Sofa aufstehen. So, wir machen weiter. Ein sehr berührender Gruß kommt jetzt von Martina. Sie sagt an alle, die ihre Heimat wegen Krieg verlassen mussten, wir denken an euch. Und dazu schreibt sie, no more war on earth. Martina, danke für diese wichtigen Worte. Das geht wirklich ans Herz. Du wünschst dir dafür den Song, der genau das verkörpert. US for Africa mit We Are the World. 1985 geschrieben von Michael und Lionel Richie. Über 45 Stars zusammen im Studio für Afrika. Das war ein Ereignis. Für alle, die ihre Heimat verlassen mussten und für Martinas Wunsch nach Frieden, hier ist jetzt der unglaublich schöne Titel, der so viel bewegt hat auf der Welt und so viel Spenden gesammelt hat. Hier ist für euch US for Africa mit We Are the World.

Ja, und schon geht's weiter hier. Wir müssen ja ein bisschen Gas geben. Die Zeit rennt und da sind noch eine Menge Wünsche, die ich noch schaffen muss, will. So, und zwar der nächste Musikwunsch kommt mal wieder aus einer fleißigen Hand von Jeremy. Er hat sich nochmal einen Song von Michael gewünscht und schreibt dazu an alle, die zuhören. Für die Leute, die ich so sehr liebe. Ich liebe euch und höre und hört weiter I Love Michael Radio. Und Daniel, du bist der Beste. Ich liebe deinen Sender so sehr, dass ich ihn auf der Arbeit und auf dem Weg nach Hause höre. Mach so weiter und hihi. Und ja, Jeremy, du bist der Wahnsinn. Vielen Dank für diese lieben Worte. Das freut mich mega. Dein Wunsch kommt jetzt für dich und für alle, die du liebst. Hier ist Michael mit Man in the Mirror.

So, jetzt kommen wir auch schon zum vorletzten Musikwunsch für heute. Also der noch und noch einer und dann ist für heute Feierabend. Wir haben ja schon wieder überzogen, ist schon 20 Uhr. So, also dieser Musikwunsch kommt von Jill. Und Jill schreibt: Diesen Song widme ich meiner lieben Arbeitskollegin Martina. Erinnert mich an unsere gemeinsamen Kinobesuche, an all die schönen Momente, die wir zusammen erlebt haben und ganz besonders an unseren Kinobesuch zum Film Michael. Und natürlich an meinen Geburtstag, als wir tatsächlich den ganzen Kinosaal für uns hatten und einfach aufgestanden sind, um zusammen tanzen konnten. Ein Moment, den ich so schnell nicht vergessen werde. Danke für diese wunderschönen Erinnerungen und dafür, dass aus einem einfachen Kinobesuch solche besonderen Momente werden können. Dieser Song gehört für mich ein kleines bisschen zu uns und zu unseren Erinnerungen, die wir miteinander teilen. Vielen Dank für diese schönen Worte. Ich möchte da gar nicht mehr viel zu sagen. Hier kommt jetzt Michael mit Beat It.

So, und jetzt kommen wir auch zum letzten Musikwunsch für heute. Und er kommt von Jennifer. Sie grüßt alle, die gerade zuhören, und sie wünscht sich einen echten Geheimtipp. If You Don't Love Me von Michael. Jennifer, du hast einen super Geschmack. Das ist wirklich ein seltener Titel für alle, die den Song nicht kennen. Ein paar Infos. Geschrieben und produziert hat Michael den Song zusammen mit Bill Bottrell schon 1989 für das Dangerous Album. Er hat es aber dann am Ende nicht auf die finale Tracklist geschafft. Er wurde dann nochmal in Betracht gezogen für Veröffentlichungen 2001 zum Beispiel für die Special Edition, 2010 für das Michael Album und auch 2014 für das Escape Album. Hat es letztendlich aber nie geschafft. Irgendwann ist er dann im Jahre 2007 im Internet geleakt. Ein wunderschöner, souliger, dangerous Outtake, den wirklich nicht viele kennen. Hier ist für dich, Jennifer, und für alle die Fans, die da draußen gerade zuhören, Michael Jackson mit If You Don't Love Me.

Ja, You Don't Love Me von Michael Jackson natürlich. Ein Outtake aus den Dangerous Sessions. Ja, jetzt bleibt nicht mehr viel. Ein Song spiele ich noch, beziehungsweise zwei Songs spiele ich noch, aber keine Wünsche mehr. Alles, was jetzt noch an Musikwünschen in der Wunsch- und Grußbox ist, spiele ich dann einfach morgen in der Sendung von 18 bis 20 Uhr. Die sind also nicht verloren, schaltet einfach morgen wieder ein. Dann kommen noch die restlichen Musikwünsche, die ihr heute eingereicht habt und natürlich auch die Grüße dazu. Es sind leider immer nur 2 Stunden und da ist es dann begrenzt. Ich musste auch jemandem schon sagen, er soll ein bisschen weniger Musikwünsche schicken, weil es so viele wurden. Wenn ich die alle nur noch gespielt hätte, dann wäre nur noch er da gewesen und die anderen wären gar nicht mehr dran gekommen. Das muss man dann so ein bisschen an den Balance halten, damit jeder dran kommt. Ich denke, das kann jeder nachvollziehen. Das ist ja auch nicht böse gemeint. Ja, wie gesagt, die bleiben drin. Ich spiele jetzt noch einen schönen Remix zu Walk With You und dann noch einen Titel, den ich hier noch nie gespielt habe. Auch einen Titel, den ich selbst produziert habe. Mal gucken, ob er euch gefällt. Ja, jetzt erstmal hier Rock With You im Frank Favorite Remix. Ziemlich cooles Teil. Los geht's.

Ja, jetzt geht diese wunderschöne Sendung leider schon wieder zu Ende. 2 Stunden sind schon wieder um, also eigentlich schon fast 2,5 Stunden wieder. Mit dem Überziehen, also Gottschalk konnte das nicht so gut wie ich. Der hat nur manchmal überzogen, ich mach's täglich. Und er nur irgendwie alle paar Monate mal, wenn er eine Sendung gemacht hat, gell? Ja, bei mir ist es täglich. Ja, ich kann wieder nur sagen, Moment, pardon. Ich kann wieder nur sagen, vielen Dank fürs Einschalten, fürs Zuhören, fürs Mitmachen, fürs Wünsche schicken, fürs Spaß haben, für die fleißige Chatterei, für die vielen Nachrichten, auch wenn manche echt lang waren. Wow, ich habe, glaube ich, noch nie so lange Nachrichten gekriegt in der Wunschbox zum Vortragen. Das war wirklich sehr lang, krass, war auch eine Herausforderung für mich. Ja, jetzt bleibt mir nicht mehr viel zu sagen. Ich habe noch einen Song für euch mitgebracht, einen Song, den ich selbst produziert habe und geschrieben habe. Ich habe mich da bei Michael freundlicherweise bedient, was den Titel angeht. Er heißt nämlich auch Don't Stop Till You Get Enough. Wenn ihr den Song hört, dann werdet ihr sicher verstehen, warum der so heißt. Und dass es sehr passend ist, aber ich denke, Michael hätte da bestimmt nichts gegen gehabt. Ja, jetzt wünsche ich euch noch einen schönen Abend und später eine gute Nacht und kommt gut in den morgigen Tag. Und wenn ihr mögt, dann schaltet einfach morgen wieder ein. Ab 18 Uhr könnt ihr mich hier wieder hören und ja, bis dahin wünsche ich euch eine gute Zeit und bleibt gesund, ja. Also, hier jetzt mein Musikwunsch und ich bin für heute raus und macht's gut. Und ihr wisst ja, ihr könnt mich mal einschalten. Ciao.

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Ja, meine Damen und Herren. Heute bei uns auf der Bühne performt den Earth Song von M4. Sehen Sie, hören Sie und vor allem staunen Sie. Wir sind M4.

0: ein Bus. Die Familie nochmal, ein Brötchen. So, meine Damen und Herren, das war's schon.
1: Schon ist gut, oder? Fast 4 Stunden. Die ultimative Startshow, die 100. Ausgabe. Toll, dass Sie bei uns waren, mit uns gefeiert haben. Ihnen noch einen schönen Abend. Wenn Sie mitgemacht haben, unserem Gewinnspiel und gewonnen haben, steht Ihr Name unten. Gratulation. Ansonsten kommen Sie gut ins Bett. Machen Sie es gut. Bis dann. Tschüss.